0: Einstein mit Sicherheit demnächst auch.
1: Ich bin gespannt. Ich werde ihn auf jeden Fall direkt gleich hören.
0: Ja. Dann die Gigi Reri hat ein Bologna-Amore gemacht. Ich finde es einfach lustig. Naja, wie auch immer, vom Platz 1 gebe ich rüber zu Platz 1 der deutschen Charts. Und ich bin sehr gespannt, lieber McFly, für was du dich entschieden hast.
2: Ja, im übertragenen Sinne passt das denn jetzt auch, dass ich sozusagen den Abschluss mache mit einem gewissen Sonnenuntergang. Robin Schulz featuring Jasmine Thompson, Sun Goes Down. So.
0: So.
2: Ja. Die letzte Stimme zusammenkratzen.
0: Ja,
1: der Song, wir haben es gleich geschafft.
2: Ja, alles gut. Der Song wurde geschrieben von Tom Havelock und Robin Schulz, der den Song auch produziert hat. Der Gesang alleine kommt von Jasmine Thompson und wurde auf dem Album Prayer veröffentlicht. Platz 2 in Deutschland, in England Platz 94. In den USA gar nicht in die Charts gekommen. Was allerdings ein bisschen seltsam ist, denn im Juli 2015 war das der offizielle Titel für den CONCACAF Gold Cup, also die Südamerika-Meisterschaft im Fußball.
0: Ja, aber ja. Ist ja Südamerika, hat ja mit den Billboard-Charts in Amerika nichts zu tun.
2: Nee, aber es hätte ja auch rüberschwappen können, ne?
0: Hat's nicht.
2: Aber hat es leider, leider nicht geschafft. Leider nicht geschafft.
0: War jetzt auch nicht so erfolgreich, der Song, woanders als in Europa wahrscheinlich. Ja.
2: Nee, aber gilt tatsächlich auch als Hit des Jahres 2014, glaub ich. Einigen Quellen.
0: Ja, ja, glaube ich sofort. Also,
2: naja.
0: When the sun goes down. Ist auch schön. Also ich glaube, wenn man auf so einem Boot ist und den Song hört und in den Sonnenuntergang fährt, ist das schon ein geiler Song.
2: Gut möglich, ja.
0: Sehr gut. So, liebe Leute, jetzt seid ihr zu Hause wieder dran. Ja, 2014, war das euer Jahr? Wenn ja, also wenn ja, naja, egal. Wenn das euer Jahr war.
2: Wenn's so gewesen ist.
0: So, dann sagt uns doch mal Bescheid, was war denn für euch wichtig? Wo habt ihr das Finale geguckt? Gab es noch irgendwas, was wir jetzt nicht mit aufgeschrieben haben oder gesagt haben? Gab es einen Song, den ihr vermisst? Dann immer her damit, ja. Wobei, was soll schon vermisst werden, wenn da schon irgendein DSDS-Song bei uns mit dabei ist, den keine Sau kennt? Also
1: ja, warte mal eben ab.
0: Warte mal ab.
1: Nein, so schlimm ist das nicht. Aber das war jetzt der richtige, das war der richtige Zeitpunkt, um noch eine ZuhörerInnen-Geschichte mit einzubauen.
0: Sehr gut.
1: Da wollte ich euch mit überraschen.
0: Jetzt, wer kann es sein?
1: Jetzt bist du gleich. Ja, wer kann das
0: wer
1: wohl
0: kann
1: sein?
0: Wer kann das sein?
1: Ich weiß, die liebe Nicole.
0: Nicole, Mensch.
2: Hallo Nicole.
0: Da sind sie alle in einer Folge vereint.
1: Ja, Wahnsinn, ne? Nicole hat uns ein Lied zugeschickt, das sie in 2014 richtig, richtig gut fand. Und das fällt tatsächlich in die Rockecke. Deswegen habe ich vorher nichts gesagt, weil es hätte ja sein können, dass es eben auch vorher genannt wird.
0: Jetzt bin ich sehr gespannt, was ich verpennt habe, in die Top Ten zu packen.
1: Ja, genau.
2: Ich auch.
1: Ich habe extra nochmal nachgeguckt, das ist wirklich aus 2014, Five Finger Death Punch. Mit auch einem richtig geilen Cover, House of the Rising Sun. Hat Nicole rauf und runter gehört in dem Jahr und hat, das müssen wir mit reinbringen.
0: Sehr gut.
2: Oh yeah. Mhm.
0: Ja, ist wirklich sehr gut.
2: Ja.
0: Dann würde ich gerne auch noch mal den ein oder anderen Song, der es bei mir nicht geschafft hat, zumindest noch mal eben sagen, also auch The Foo Fighters, Bruce Springsteen, Billy Idol, Foster the People, Sisters of Mercy oder auch Judas Priest, also auch alles Leute, die man kennt, haben tatsächlich auch Songs veröffentlicht oder auch Linkin Park. Ich habe Linkin Park nicht mit reingepackt. Da würden mich die ein oder anderen für hängen wahrscheinlich. Aber ich musste mich halt entscheiden und irgendwann geht's auch nicht mehr und dementsprechend, ja. Schön, vielen Dank, Nicole, auch für deinen Song. Sehr schöner Rocksong auf jeden Fall.
2: Doc, darf ich einmal ganz kurz was nachfragen?
0: Immer.
2: Bei Judas Priest, war das Firepower-Album?
0: Welches Album weiß ich nicht, aber es wäre der Song Redeemer of Souls gewesen.
2: Oh, ich weiß jetzt nicht, ob der auf dem Firepower-Album war.
0: Das weiß ich auch.
2: Nee, genau. Aber
0: liebe Nicole, vielen Dank, dass du immer so fleißig auch dabei bist und uns schreibst und also Nele in diesem Fall dann schreibst. Behalte das weiter, das ist sehr, sehr schön. Und so kommen wir dann immer wieder dazu, was Neues da zu hören, was ihr denn auch da drin habt. Also, gilt natürlich für alle anderen auch. Macht es gerne. Beteiligt euch. Es ist nicht nur ein Podcast von uns, für euch, sondern auch von uns mit euch, ja.
2: Genau.
0: Also dementsprechend Bitte, bitte, bitte, freuen wir uns drauf.
2: Ja. Gut. Ich hab auch noch eine ganz kleine Sache noch nachzutragen. Ja, ich hab nämlich rausgeschmissen aus meiner Liste, weil es eben auch ein Rocksong ist. Deswegen habe ich gesagt, bin ich da lieber vorsichtig. Farin Urlaub mit Herz verloren.
0: Oh, den hättest du statt der DSDS-Sängerin gerne reinpacken können.
2: Ja, aber wie gesagt, weil Farin Urlaub ist auch ein Rockmusiker und deswegen habe ich gedacht, oh, da könnte ich dann sozusagen in deinen Bereich mit reinschlittern.
0: Nee, dafür gab es zu viele andere. Aber Farin Urlaub natürlich absolut. Die Toten Hosen übrigens auch, ne? Also waren 2014 auch dabei. Also hätte man auch noch mit reinbringen können.
2: Mit dem Live-Album aber, glaube ich, nur.
0: Ja, trotzdem kam da ja was raus. Also die haben dann Songs gecovert in 2014. Die haben unter anderem auch einen Ärzte-Song gecovert. Das war 2014, das Album. Naja, wie auch immer. Ihr seht, wir hätten die Liste länger machen können und anders machen können. Aber sehr schön. So sind wir uns alle nicht in die Quere gekommen. Das passt doch super. Ich würde sagen, wenn keiner mehr von euch was hat, keine Bezugnahme mehr auf 2014, dann würde ich sagen, müssen wir mal wieder raten, raten, raten.
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1: Ja, ich habe mal wieder ein Lied durch den Wolf gedreht, beziehungsweise durch den Übersetzer gejagt. Und komme zu den folgenden Liedzeilen. Bin mal gespannt, ob jemand den Song errät. Ich bleibe zu lange weg. Ich habe nichts im Kopf. Das sagen die Leute. Ich gehe auf zu viele Verabredungen. Aber ich kann sie nicht dazu bringen, zu bleiben. Zumindest sagen das die Leute. Das Check. Ist das Lied.
0: Check. Mhm. Check. Ja. Ich, ja. Okay. Das sagen die Leute.
2: Also ich hab eine Idee. Ich habe meinen Tipp abgeschickt. Mal schauen, ob es richtig ist. Beim nächsten Mal wissen wir es ja vielleicht.
1: Ich wollte gerade sagen, das werdet ihr dann sehen bzw. hören.
2: Wisst ihr da draußen das auch? Wie schnell habt ihr das erraten? Sofort? Oder müsst ihr doch ein bisschen nachgrübeln? Würde mich auch mal interessieren, ob wir da so blitzgescheite Leute unter unserer Community haben.
1: Ich bin auch sehr gespannt.
0: Eigentlich ist es ja. Also, ich muss es abschicken, ne?
1: Ja. Aber dazu muss ich tatsächlich sagen, das war mein Ausweichlied. Ich hatte ein anderes rausgesucht, das ich eigentlich nehmen wollte. Und da aber jetzt ja schon offensichtlich war, dass ihr das Lied überhaupt nicht kanntet, habe ich gedacht, brauche ich da auch keine Liederzeilen rauszunehmen. Mhm. Weil, von daher ist das halt auch mein Plan B gewesen.
2: Aber vielleicht hätte man das anhand der Übersetzung ja erkennen können. Wer weiß.
1: Wenn ihr das Lied gar nicht kennt,
0: dann
1: hast du keine Chance.
2: Unterschätzt das Unterbewusstsein nicht.
1: Nee. Nein. Also, nein.
0: Ja.
1: Nein, nein.
0: Ich war mir bloß gerade nicht sicher, wie der Song heißt, aber es ist natürlich der Song, ja, der Song. Sehr schön. Es war mir wieder ein inneres Blumenpflücken, ja, ein inneres Hundestreicheln sozusagen und auch ein inneres Naseputzen, also vielleicht auch ein äußeres, wie auch immer, ja.
2: Ein inneres 7:1.
0: So. Ein inneres 7:1 auch. Liebe Grüße gehen raus nach Brasilien und sehr schön. Das war's für heute und wir müssen allerdings tatsächlich jetzt zum Schluss, bevor wir gleich den Motor starten, ein letztes Mal natürlich noch Werbung machen.
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0: Halt. Entschuldigung. Da kann ich natürlich noch gar nicht rausgehen, weil wir müssen uns natürlich noch richtig verabschieden. Ja. Und zwar, ihr Lieben, uns hört ihr natürlich übernächsten Mittwoch eigentlich. ja, vielleicht auch schon nächsten Mittwoch, denn da schicken wir euch zurück in die Zukunft. Tschüss.
2: Aufi!
8: Oh
1: mein Gott!

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1: Im Studio Holger Dilk. Schönen guten Morgen. Aller guten Dinge sind wohl doch manchmal drei. Im dritten Spiel unter Bundestrainer Jürgen Klopp hat die DFB-Elf den ersten Sieg gefeiert. Gegen Serbien setzten sich die Deutschen im Nations League-Heimspiel in München mit 2:0 durch. Torschütze Florian Wirtz sagte nach dem Spiel im ZDF:
2: Es hat unheimlich viel Spaß gemacht. Ich glaube, jeder Einzelne hat heute alles auf den Platz gelassen, dem Matchplan einfach nachgegangen und ja, eigentlich fast alles richtig gemacht heute.
1: Am Sonntag geht es dann im letzten Spiel dieser Länderspielpause wieder gegen Griechenland. Das Hinspiel vergangenen Sonntag hatte Deutschland ja verloren. Am wieder aufgelegten Tankrabatt scheiden sich die Geister, das zeigt der neue ARD-Deutschland-Trend. Jana Klonikowski.
3: Demnach ist knapp die Hälfte der Deutschen für den Tankrabatt. Fast genauso viele sind dagegen. Seit gestern gilt ja wieder eine Steuersenkung auf Benzin und Diesel. Und die hat sich auch gleich an den Tankstellen gezeigt. Laut ADAC sind die Preise im Schnitt um etwa 15 Cent je Liter gesunken. Wirtschaftsexperten kritisieren den Tankrabatt weiter als zu teuer und zu wenig zielgerichtet. Auch 3/4 der Deutschen sagen im ARD-Deutschland-Trend, die Bundesregierung müsse mehr im Kampf gegen hohe Energiepreise tun.
1: Konzerte, Bürgerfest, Mitmachaktionen. Der Tag der Deutschen Einheit wird in diesem Jahr in Bremen gefeiert. Heute Nachmittag startet das große Bürgerfest. Morgen steht dann der offizielle Festakt an. Dazu wird auch die geballte Politprominenz in Bremen erwartet. Drohnen sollen bei der Bundeswehr bald eine größere Rolle spielen. Verteidigungsminister Pistorius hat ein eigenes Drohnenregiment angekündigt. Die Einheit mit bis zu 600 Kräften soll im Laufe des kommenden Jahres aufgebaut werden und mit Drohnenreichweiten von bis zu 500 Kilometern abdecken. Der Bundesgerichtshof hat die Preiserhöhung von Amazon Prime vor 4 Jahren für unwirksam erklärt. Der Online-Riese hätte das Abo nicht einfach ohne Zustimmung teurer machen dürfen, so die Richter. Für Kunden, die schon vor September 2022 Prime hatten, gelten jetzt erst einmal die alten Preise.
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4: 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Viele Wolken gibt es heute Morgen. Ab und zu kann auch mal etwas Regen dabei sein. Später wird es dann weniger und zum Abend lockert es stellenweise auf. Dazu sind heute Höchstwerte von 17 bis 23 Grad drin. Morgen startet es oft mit Nebel, der sich teils nur langsam verzieht, danach meist trocken und freundlich, maximal 24 Grad.

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1: Im Studio Holger Dilk. Schönen guten Morgen. Unentschieden, Niederlage und jetzt der erste Sieg für Fußball-Bundestrainer Jürgen Klopp und sein Team im Nations League-Spiel gegen Serbien setzt sich Deutschland am Abend mit 2:0 durch. Jana Klonikowski.
2: Der deutsche Sieg war hochverdient und hätte durchaus auch höher ausfallen können. Zur Wahrheit gehört aber auch, Serbien war schon der schwächste Gegner bisher. Das Rückspiel gegen Griechenland am Sonntag wird dann wieder ein anderes Kaliber. Dennoch dürfen die Deutschen Rückenwind mitnehmen, um die Niederlage aus dem Hinspiel letzten Sonntag wieder wettzumachen. Und etwas Besonderes gab es gestern Abend auch noch. Celtic Glasgow-Spieler Mika Bauer ist durch seine Einwechslung zum 1000. Nationalspieler in der DFB-Geschichte geworden.
1: Gute Nachrichten für langjährige Amazon Prime-Kunden. Der Bundesgerichtshof hat eine Preiserhöhung von vor 4 Jahren für unwirksam erklärt. Warum und was das bedeutet, Gisa Weber.
3: Das heißt, wer das Abo vor September 2022 hatte, zahlt erst einmal den Preis, der vor der Erhöhung galt. Konkret sind das 69 statt aktuell rund 90 Euro. Aber Amazon will das bald wieder anpassen, diesmal aber mit Zustimmung. Genau das war nämlich damals das Problem. Amazon hatte einfach so den Preis erhöht. Für den BGH verstößt das gegen geltendes Recht. Ob es auch Geld für die Zeit seitdem zurückgibt, muss in einem anderen Verfahren geklärt werden. Betroffene können grundsätzlich eine Rückzahlung fordern.
1: Am wieder aufgelegten Tankrabatt scheiden sich die Geister. Laut ARD Deutschland Trend hält knapp die Hälfte der Deutschen ihn für richtig. Fast genauso viele finden ihn falsch. Der Tankrabatt gilt seit gestern wieder. Die Spritpreise sind zunächst auch entsprechend gesunken. In Europa werden russische Sabotageaktionen in den kommenden Monaten wohl noch eine größere Rolle spielen. Davon gehen europäische Sicherheitsbehörden aus, berichtet Welt am Sonntag. Die Experten rechnen damit, dass es noch mehr Angriffe geben wird, auch in Deutschland. Konzerte, Bürgerfest, Mitmachaktionen. Der Tag der Deutschen Einheit wird in diesem Jahr in Bremen gefeiert. Heute Nachmittag startet das große Bürgerfest. Morgen steht dann der offizielle Festakt an. Dazu wird auch die geballte Politprominenz in Bremen erwartet.
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4: Mit KI-Support. Viele Wolken gibt es heute früh und Richtung Süden kann am Vormittag auch mal etwas Regen dabei sein. Später wird es dann trockener und zum Abend lockert das Ganze auf. Im Westen startet der Tag erstmal neblig. Dazu liegen die Höchstwerte bei 17 bis 23 Grad. Morgen nach Nebel am Morgen meist sonnig und trocken, maximal bis 24 Grad.

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1: Im Studio Holger Dilk. Schönen guten Morgen. Erster Sieg für die Fußballnationalmannschaft unter Bundestrainer Jürgen Klopp. Im Nations League-Spiel gegen Serbien gab es einen 2:0-Erfolg. Ob damit auch eine Trendwende geschafft ist, kann sich am Sonntag zeigen. Dann geht es wieder gegen Griechenland. Gegen die hatte die DFB-Elf ja vergangene Woche verloren. Zum anstehenden Spiel sagte Klopp im ZDF.
2: Ja, das ist natürlich ein anderes Spiel. Ich habe gehört, Stadion wird ausverkauft sein. Ich glaube, besonders viele Deutsche werden es nicht dabei sein. Also es wird eine hitzige Atmosphäre. Aber der nächste Entwicklungsschritt, wir lernen ja, wir lernen, performen unter Stress. Und ich glaube, das wird stressig.
1: Am wieder aufgelegten Tankrabatt scheiden sich die Geister, das zeigt der neue ARD-Deutschland-Trend, Jana Klonikowski.
3: Demnach ist knapp die Hälfte der Deutschen für den Tankrabatt, fast genauso viele sind dagegen. Seit gestern gilt ja wieder eine Steuersenkung auf Benzin und Diesel und die hat sich auch gleich an den Tankstellen gezeigt. Laut ADAC sind die Preise im Schnitt um etwa 15 Cent je Liter gesunken. Wirtschaftsexperten kritisieren den Tankrabatt weiter als zu teuer und zu wenig zielgerichtet. Auch 3/4 der Deutschen sagen im ARD-Deutschland-Trend, die Bundesregierung müsse mehr im Kampf gegen hohe Energiepreise tun.
1: Drohnen sollen bei der Bundeswehr bald eine größere Rolle spielen. Verteidigungsminister Pistorius hat ein eigenes Drohnenregiment angekündigt. Die Einheit mit bis zu 600 Kräften soll im Laufe des kommenden Jahres aufgebaut werden und mit Drohnenreichweiten von bis zu 500 Kilometern abdecken. Der Bundesgerichtshof hat die Preiserhöhung von Amazon Prime vor 4 Jahren für unwirksam erklärt. Der Online-Riese hätte das Abo nicht einfach ohne Zustimmung teurer machen dürfen, so die Richter. Für Kunden, die schon vor September 2022 Prime hatten, gelten jetzt erst einmal die alten Preise. Westeuropa hat den heißesten und trockensten Sommer seit Aufzeichnungsbeginn erlebt. Laut EU-Klimadienst Copernicus wurden dabei 17 flächendeckende Hitzetage über 30 Grad gezählt. Der bisherige Rekord waren 11. Zudem ist doppelt so viel Fläche verbrannt wie im langjährigen Schnitt.
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4: Mit KI-Support. Viele Wolken gibt es heute früh und Richtung Süden kann am Vormittag auch mal etwas Regen dabei sein. Später wird's dann trockener und zum Abend lockert das Ganze auf. Im Westen startet der Tag erstmal neblig. Dazu liegen die Höchstwerte bei 17 bis 23 Grad. Morgen nach Nebel am Morgen meist sonnig und trocken, maximal bis 24 Grad.

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0: der Serie Halbgott in Weiß. Für Sie, für unsere Freunde der Medizin, ein Stück mit dem Titel Trapp, Trapp, der Trapper, Tripp, Tripp, der Indianer. Das ist also ein Stück von Professor Dr. Sauerbruch beim Betrachten einer Kniekehlenverletzung mit dem Titel Das kann ja Eiter werden. Für Sie. Liebes Kollegium, liebe Freunde der Medizin, er spricht zu Ihnen jetzt Dr. Med Wurst, den wir alle kennen. Und meine Damen und Herren, liebes Kollegium, ich spreche heute ein Fall für mich. Meine Damen und Herren, der menschliche Körper. Was ist denn los? Ich bin es doch nur, euer Otti, hier. Ist doch alles nur Spiel. Der menschliche Körper, meine Damen und Herren. Ich möchte heute ein wenig dazu beitragen, dass der Mensch seinen Freund, den Körper, besser verstehen lernt. Schauen wir doch deshalb einmal in einen solchen Körper hinein! Und lernen wir begreifen, wie wunderbar alltägliches, ja selbst banales aus der Sicht des Körpers ist. Zum Beispiel das Wunder des Ärgerns. Wir befinden uns jetzt im Körper von Herrn Soest. Herr Soest sitzt in einer Kneipe. Die Leber arbeitet gut. Die anderen Organe regeln sich in der Gegend herum. Da plötzlich meldet sich das Ohr. Ohr an Großhirn. Ohr an Großhirn. Habe soeben das Wort Saufkopf entgegennehmen müssen. Großhirn an Ohr, von wem? Ohr an Großhirn, ich kann nicht sehen. Mal Auge fragen. Großhirn an Auge, wer hat da im Saufkorb gesagt? Auge an Großhirn, der Typ, der uns gegenübersteht. 1,95 groß, breite Schultern und Schlägervisage.
1: Großhirn an alle, fertig machen zum Ärgern. Großhirn am Drüsen, Adrenalinausstoß vorbereiten.
2: Milz an Großhirn. Was ist denn da los, Beuge? Krieg ich überhaupt nichts mit?
1: Brauchst auch nichts mitzukriegen, halt dich da raus aus dem Funkverkehr. Großhirn am Blutdruck, steigen.
0: Blutdruck an Großhirn. In Ordnung, gestiegen.
3: Leber an Großhirn. Wo bleibt der Alkohol? Ich krieg überhaupt nichts mehr zu tun hier.
1: Großhirn an Faust! Ballen!
2: Milz an Großhirn, soll ich mich auch ballen?
1: Schnauze! Großhirn an Faust, ausfahren!
2: Milz an Auge, ich sehe was, was du nicht siehst!
3: Auge an Milz, das glaubst du doch selber nicht, du blinde Nuss! Leber an Großhirn, willst du mit dem Alkohol?
1: Also Ruhe zum Donnerwetter, wie soll man sich da vernünftig ärgern? Da geht ja alles durcheinander! Alles unter meinem Kommando, ist das klar?
2: Nee, keine Lust.
3: Noch so eine frecke Merkung, du fliegst raus, Milz!
1: Großhirn an Faust, ausfahren und zuschlagen!
0: Faust an Großhirn, ich trau mich nicht.
2: Feigling.
0: Kleinhirn an Großhirn. Jungs, nun lass doch mal die Aufregung, ihr zieht doch sowieso den Kürzeren.
1: Großhirn an Kleinhirn, vielen Dank für den Tipp. Großhirn an alle, Ärger langsam eindämmen, Adrenalinzufuhr stoppen und Blutdruck langsam senken. Achtung, fertig machen zum Händeschütteln und Schulterklopfen. Großhirn an Zunge, zwei Bier bestellen, eins für den Herrn gegenüber und eins für die Leber. Prost.

0: Der Wetterbericht im Fernsehen macht es sich leicht. Frankfurt kündet für alle sein obligates Island-Tief an und frustriert deutsche Menschen, wenn es ausbleibt. Durch gezielte Ansagen kann, wer bereit ist, aus dem grauesten Regentag noch etwas Erfreuliches machen. Bitte.
1: Hier spricht Stefan Stein von der Wetterstation. Unbeständige Stürme von Nordost bestimmen das Wetter in Holstein und Dwars und Achtern das Gebiet der Freien und Hansestadt, ne? Ein bannigen Staubregen ist außerdem im Anzug. Und was ist denn das hier? Was ist das denn? Wer spuckt denn da von oben? Was? Regen schon? Ach, das Dach leckt. Na, dann sag ich mal bloß Hummel, Hummel, ihr wisst ja weiter, ne? Wenn ich mal unterbrechen darf.

0: Ich meine, wenn ich mich mal einmischen darf, ja. Also gestern hatten wir Wolkenbrüche. Und heute ist das auch am Rennen, strichweise nur am Fisseln, ne? Ein paar leichte Nebelfelder sind auf Köln am Zu, am Kommen. Und was ich noch sagen wollte für das nächste Woche, ne? Seht das meteorologische anstatt der gleiche Driss. Nun, mei, das ist ja überraschend, Kimme. Kann man sagen, überraschend ist das, Kimme. Jetzt hat man sich in der bayerischen Metropole auf ein leichtes Gewand eingestellt. Und was ist? Kalt ist worden. Und wie ich das sehe, möchte ich wetten, dass heuer unser schönes Oktoberfest einen solchen Schnürlregen bringen wird. Ich kann das sagen, hast mich. Grüezi, drückt noch einmal, aber uns Bayern frage. Hast mich, uns Bayern, uns paar Jahre waren, was kannst denn uns überhaupt noch freien? So ein Sauwetter elendigs. Ha, grad so ist recht, jetzt haben wir mal der Glückstopf gefasst, versteht sie. Kein Tröpfelregen seit 3 Minuten. Über uns ist ein ganz kleines Fleck, das blaueste Firmament. Im schwäbischen Raum zieht wieder Schäfwetterei. Was ist das? Das ist zum Fragen. Jetzt hätte ich gedacht, dass das noch eine weitere 3 Minuten haltet. Jetzt gehen wir ins Häusle, es fängt schon an zu tröpfeln. Also gestern war die also eine Bullenhitze, nicht? Auf dem Kuhdamm, da sind die Leute bis an der Knöchel in den aufgeweichten Asphalt eingesunken. Ja? Und heute, ich ohne Mantel, also ihr könnt mal peitschen. Regnet es seit heute früh um 8. Also von wem? Berlin ist eine Reise wert und so, ja? Bleiben Sie zu Hause, wissen Sie. Nasse Beine können Sie auch woanders holen. Ei, das ist ja furchtbar. Da haben nur die Brüder, ich meine, die Wette, frisch die vor der Tür, ei, was dann? Die haben doch hier ihr Büros in unserer Kaiserstadt, ihre ganze Büros haben die hier. Die haben doch ein Beule am Ei, uns hier in Frankfurt. So eine furchtbar Wette zu machen, also hoschen mal, das sind doch Nestbeschmutzer, sind doch das. Nestbeschmutzer nenne ich das. Ei, hemme doch auf, Herrschaftsposse sind das, so Zeug. Als furchtbar, als furchtbar.
1: Und so ist das Wetter bei unseren Nachbarn.
0: In den Masuren ist durch den dicken Nebel kein Wetter zu erkennen nicht gewesen. Nuscht nicht. Wir haben keine Springflut nicht gehabt, keinen Sandsturm nicht gehabt. Na, Hagel ist auch nicht. So ein richtiges Pumuckelskopfwetter, nicht für'n. Ich bin doch kein Lorbas erbarmen. Man weiß schon gar nicht mehr, worüber man reden soll. Aber wir sind doch nicht so blöd, dass wir darüber reden, was wir für ein Wetter haben. Uns gefällt das Piranha verflucht. Wir freuen uns über jeden, der herkommt, ihr Lärgen. Kommt her bei uns, schießt gut jeden. Wer kommt, ist gut. Wer nicht will, no. Kommt ihr bloß wegen Wetter, soll wegbleiben, der Guppi Maupa. Verstehst du? So ein Guppi Maupa, Piranha. No, Maus da, geh jetzt auf einen Schnaps. Also, ich weiß gar nicht, was das für Gelaber ist ums Wetter. Jeder Lumisch will hier die Leute vergackern. Außerdem, wir geben unser Wetter auf keinen Fall bekannt für die Fremdsender, der Monopolkapitalistischen Ausbeuter. Viel Scheiß nach.

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0: Der Wolf, das Lamm, ein Lurch lugt hervor.
1: Das Ganze erinnert mich ein bisschen an Peter und der Wolf.
2: Und kommen da noch mehr Tiere?

0: Der Habicht sieht die Gegenwart. Kampf!
1: Ja, also, ich sag's ganz ehrlich, auf mich wirkt das Ganze eher komisch.
0: Da unterstelle ich, dass da kein intellektueller Zugang
1: ist. Das kann gut sein, sicher. Aber es muss da wohl erlaubt sein, zu sagen, ich kann damit nichts anfangen. Deswegen müssen Sie doch nicht sagen, dass ich also weniger intellektuell.

0: Wolf und Lamm. Liegt darin nicht auch die Vision einer möglichen Versöhnung?
1: Die ursprüngliche Gefühl, was wir in uns tragen, ist der Kampf.
2: And maybe we could repeat it from the first phrase.
1: Hurts!

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0: Vielen Dank.
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0: Und nun für unsere kleinen Zuschauer, damit die nicht zu kurz kommen, denn die sind ja schon so kurz, spiele ich ein Märchen von Hänsel und Gretel. Und weil einige unserer Zuschauer heute Abend aus skandinavischen Ländern kommen, aus Dänemark und Schweden, und wir auch einige amerikanische Gäste haben, bringe ich gleich die Übersetzungen dazu.
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0: Hänsinnen und Gretinnen, Rücksröde die Wöck inne Gehölzinnen.
1: Es war so finster und auch so bitterkalt.
0: Riggesnabbelack dünkel enne Iglu, Iglu, Iglu.
1: Sie kamen an ein Häuschen aus Pfefferkuchen fein.
0: Riggesnabbelack Hüsli enne Smörebröt, Smörebröt, ram, blam, blam, blam.
1: Knusper, knusper, Knäuschen, wer knabbert an mein Häuschen?
0: Knusper, knusper, Knaser, wer knäcket an mein Vasa? Und nun für unsere amerikanischen Gäste.
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0: Well, Hänsel and Mary are walking through the prairie.
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0: Well, it was dark and fucking cold.
1: Sie kamen an ein Häuschen aus Pfefferkuchen fein.
0: Then they saw the big sign of a nice McDonald's restaurant.

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Dies ist die tragische Geschichte eines verkorksten Liedes. Ich ging damals frohen Mutes ins Studio und nahm mein selbstverfasstes Lied auf. Ein Lied so recht für junge Menschen von heute. Doch dann kam ein Produzent und entfernte alle Worte, die seiner Meinung nach jugendgefährdend oder zweideutig wären. Hier ist das Ergebnis.

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0: Lottogewinner, die erste.
1: Moment. Also, Herr Lindemann, Sie wissen ja, um was es sich handelt. Ein kleiner Film für den Kulturbericht der Abendschau. Sie sagen uns kurz, wie Sie heißen.
2: Lindemann.
1: Richtig. Und dass Sie 500.000 D-Mark im Lotto gewonnen haben und was Sie damit machen wollen. Wir probieren es jetzt mal, ohne Kamera. Bitte sehr.
2: Ja, eben, dass ich Erwin Lindemann heiße.
1: Im ganzen Satz. Ich heiße Erwin Lindemann.
2: Ich heiße Erwin Lindemann. Bin Rentner und 66 Jahre. Mit meinem Lottogewinn von 500.000 D-Mark mache ich erstmal eine Reise nach Island, dann fahre ich mit meiner Tochter nach Rom und besuche eine Papstaudienz. Und im Herbst eröffne ich dann in Wuppertal eine Herrenboutique.
1: Genau so. Ton ab.
0: Klappe, Lottogewinner 1, die erste.
1: Bitte.
2: Ich heiße Erwin Lindemann, ich bin 500.000 Jahre alt. Falsch.
1: Ganz ruhig, gleich nochmal, ohne Klappe und ganz locker.
2: Ich heiße Erwin Lindemann, bin Rentner, 66 Jahre und ein Lottogewinn von 500.000 D-Mark. Erstmal mache ich mit meiner Tochter eine Reise nach Wuppertal und eröffne dann in Island eine Herrenboutique.
1: Aus! Entschuldigen Sie, wenn ich Sie unterbreche, aber Sie planten doch erst eine Reise nach Island und wollten dann mit Ihrem Fräulein Tochter nach Rom zur Papstaudienz und im Herbst eröffnen Sie eine Herrenboutique in Wuppertal.
2: Jawohl.
1: Na, dann erzählen Sie das doch einfach. Also neue Klappe.
0: Lotto die vierte.
1: Bitte?
2: Ich heiße Erwin Lottemann.
1: Aus! Wie heißen Sie?
2: Lottemann. Lindemann.
1: Bitte neue Klappe.
0: Lotto die fünfte.
1: Bitte.
2: Ich heiße Lindemann, bin seit 66 Jahren Rentner.
1: Aus!
2: Und habe 500.000 D-Mark gemacht mit meiner Tochter in Wuppertal. Nee.
1: Herr Lindemann.
2: Jetzt weiß ich.
1: Klappe.
0: Lotto die sechste.
1: Bitte.
2: Ich heiße... Na, Erwin. Ich heiße Erwin und bin Rentner. Und in 66 Jahren fahre ich nach Island. Und da mache ich einen Gewinn von 500.000 Mark. Und im Herbst eröffnet dann der Papst mit meiner Tochter eine Herrenboutique in Wuppertal.
1: Danke, das war's.

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0: oder Serien, die so True Crime behaftet sind, oder?
1: Niemals.
0: Ja, stimmt, das war eigentlich eine
1: rhetorische Frage.
0: Ja, rhetorische Frage.
1: Ja, also
0: Frage.
1: Ich gucke unendlich viele True Crime Serien, Dokus, Filme, die daran angelehnt sind. Mm. Eigentlich könnte man sagen, nur das oder Trash-TV. Was anderes läuft bei mir eigentlich nicht.
0: Was für eine Mischung.
1: Aber Horrorfilme gehören ja eigentlich auch schon so ein bisschen in die Richtung, ne?
0: Ja, das stimmt. Aber was mir auch aufgefallen ist, die meisten True-Crime-Filme oder True-Crime-Serien stammen ja eigentlich alle aus Amerika oder zumindest auf jeden Fall nicht aus Deutschland. Heute geht es um einen Fall, der wurde auch verfilmt und es ist nicht nur ein deutscher Fall, sondern eben auch eine deutsche Verfilmung.
1: Ah,
0: und ich muss sagen, ja, ich bin erst durch die Verfilmung auf den Fall aufmerksam geworden und es war wirklich so einer dieser Filme, die einen wirklich nochmal so zum Nachdenken bringen. Natürlich, es geht immer um einen Fall, es geht immer um Schicksale, aber die Macher, die den Film gemacht haben, die haben wirklich so das Zeug dafür gehabt, die Emotionen oder beziehungsweise die Persönlichkeit und die ganze Entwicklung der Person einem wirklich nahe zu bringen. Also man hat richtig das Gefühl, man wächst mit der Hauptperson. Und ich kann mir vorstellen, dass einige unserer Hörer jetzt auch selber vielleicht denken, oh, ja, den Film habe ich auch gesehen. Denn er ist auch wirklich relativ bekannt. Vielleicht erinnerst du dich ja auch und hast ihn vielleicht selber auch schon mal gesehen. Ansonsten sollte dich der Fall vielleicht heute so ein bisschen inspirieren oder beziehungsweise motivieren, ist natürlich schwierig. Aber vielleicht hast du danach ja Interesse, selber mal nachzuschauen. Ich kann auf jeden Fall sehr empfehlen.
1: Ich bin schon sehr gespannt. Ich kenne den Titel des Films jetzt ja noch nicht, aber mich würde sehr interessieren, ob unsere Bloodies den Film schon kennen.
0: Könnt ihr ja gerne mal in die Kommentare schreiben, aber nachdem ihr diese Folge gehört habt.
1: Ich wollte gerade sagen, du verrätst ja bestimmt später noch den Titel.
0: Ja.
1: Also sollen wir direkt in den Fall starten? Was meinst du? Achtung, Triggerwarnung. Unser heutiger Fall behandelt einen Ehrenmord und eine Zwangsheirat. Solltest du dich nicht wohlfühlen, mit diesen Themen konfrontiert zu werden, hör dir diese Folge bitte nur gemeinsam mit einer Vertrauensperson an. Pass auf dich auf.
0: Wir sind heute angelangt in Berlin-Tempelhof. Es ist die Nacht zum 7. Februar 2005. Es ist eine dieser bitterkalten Nächte in der Hauptstadt, in denen der Wind unerbittlich durch die grauen Straßenschluchten zieht und fast niemand mehr freiwillig draußen unterwegs ist. Die Stadt wirkt in diesem Moment wie in Schockstarre eingefroren. Die Luft ist so klar und kalt, dass jeder Atemzug schmerzt. Während die gelben Straßenlaternen ein karges, fast kränkliches Licht auf die völlig menschenleeren Gehwege werfen, steht kurz vor Mitternacht eine junge Frau an der Bushaltestelle Oberlandgarten. Das Viertel hier ist eigentlich eine ganz normale, fast schon verschlafene Wohngegend. Ein Ort, an dem man nachts normalerweise absolute Sicherheit verspürt und höchstens dem fernen beruhigenden Rauschen des Verkehrs auf der nahen Stadtautobahn lauscht. Sie kommt gerade erschöpft von ihrer Spätschicht. Ihre Gedanken sind wahrscheinlich schon beim nächsten Tag. Sie möchte einfach nur so schnell wie möglich nach Hause zu ihrem kleinen Sohn Can, der sicher schon längst friedlich in seinem Bettchen schläft und von seiner Mutter träumt. Aber dann passiert das Unfassbare, dass die Zeit für einen grausamen Moment stillstehen lässt. Plötzlich treten Gestalten wie aus dem Nichts, aus dem tiefen Schatten der umliegenden Häuserwände hervor. Drei Schüsse peitschten durch die eiskalte Nachtluft, direkt aus nächster Nähe abgefeuert, ohne Vorwarnung, ohne Zögern, wie eine eiskalte militärische Exekution. Die Projektile treffen sie präzise und tödlich. Die junge Frau sackt auf dem gefrorenen Asphalt zusammen, während die Schatten der Täter in der Dunkelheit verschwinden. Jede Hilfe der kurz darauf herbeigeeilten Rettungskräfte kommt zu spät. Sie hat gegen die Brutalität dieses feigen und von langer Hand geplanten Angriffs keine Chance. Ihr Name ist Hatun Sürücü. Ihre Freunde nannten sie aber alle liebevoll Aynur, was auf Türkisch Mondlicht bedeutet. Ein Name, der so gar nicht zu der Dunkelheit passt,

0: die sie an diesem Abend umfingen. Sie war gerade mal 22 Jahre alt. Ein ganzes Leben voller Träume, Hoffnungen und Pläne lag eigentlich noch vor ihr. Was in den ersten Polizeiberichten noch wie ein missglückter Raubüberfall oder eine Tat im kriminellen Milieu aussieht, stellt sich schon bald als ein Verbrechen heraus, das ganz Berlin und später ganz Deutschland in seinen moralischen Grundfesten erschüttern wird. Die Ermittler stehen vor einem Rätsel, das sich erst löst, als sie tief in die Familiengeschichte eintauchen. Es ist der tragische Auftakt zu einer riesigen, oft schmerzhaften Debatte darüber, wie wir in unserer multikulturellen Gesellschaft eigentlich zusammenleben wollen und welche Werte absolut nicht verhandelbar sind. Heute möchte ich mit euch die fundamentale Frage beantworten, wo die Freiheit des Einzelnen brutal endet, wenn eine Familie beschließt, ihre eigenen archaischen Erbegriffe über das universelle Recht auf Leben und Selbstbestimmung zu stellen. Und dieser Mord markiert den Wendepunkt, an dem Deutschland begann, das Phänomen der Erbgewalt nicht mehr als privates Familienproblem oder kulturelle Besonderheit abzutun, sondern als massiven, inakzeptablen Angriff auf die Menschenrechte wahrzunehmen.
1: Ich muss auch sagen, dass ich sowas echt unfassbar grausam finde.
0: Ja.
1: Also es mag gut sein, da muss ich gestehen, da kenne ich mich auch einfach zu wenig für aus, dass es in manchen kulturellen oder religiösen Kreisen diese, auch wenn man es ja immer so fälschlicherweise sagt, Ehrenmorde, weil ich finde, kein Mord ist ehrenvoll, aber das Thema hatten wir schon mal in einer von unseren ganz frühen Folgen.
0: Ja.
1: Aber dass es überhaupt so etwas gibt, finde ich so verwerflich, weil wer sind wir, dass wir über Leben oder Tod entscheiden dürfen?
0: Ja.
1: Oder dass man festlegt, dass irgendeine Handlung hinterher quasi dich lebensunwürdig macht.
0: Ja, total.
1: Das finde ich, oh, ich finde das wirklich so, so schlimm. Und das tut mir auch so im Herzen weh. Und gerade wenn du jetzt auch erzählst, dass das junge Mädchen, die Hatun, war erst 22 Jahre alt. Sie hatte einen kleinen Sohn zu Hause. Damit ist ja sozusagen nicht nur ihr Leben zerstört, weil sie hat kein Leben mehr, sondern auch das Leben ihres kleinen Sohnes. Und vielleicht sogar ihres Partners. Also ich weiß nicht, ob es auch ein Papa, der aktiv in der Familie ist, für den Kleinen gibt, aber trotzdem. Und dann ist natürlich auch die Frage, also du hast ja schon geteasert, dass es um Ehrenmord geht. Wie kann die Familie das wirklich verantworten, das quasi in Auftrag gegeben zu haben in irgendeiner Form?
0: Ja, nicht nur das. Ich verstehe zum Beispiel auch die Mütter meistens nicht, weil die sind, obwohl man es manchmal gar nicht so denkt, sind sie trotzdem oftmals Teil von dem Ganzen. Und ich finde, das ist einfach, wie du schon sagst, ich kann es komplett nicht nachvollziehen, weil die Familie ja irgendwie in den meisten Fällen, sag ich mal, ja schon so mit Teil der wichtigsten Menschen ist im Leben von einer Person. Und ich bin zum Beispiel auch im Moment, ich habe extreme Angst davor, wie es ist, wenn meine Eltern einfach irgendwann nicht mehr sind. Und allein der Gedanke, dass ich auch noch, sag ich mal, diesen Tod herbeiführe oder den Tod von meiner Tante oder meiner Cousine oder je nachdem, ist einfach so, weiß nicht, das ist so unverständlich. Also ich könnte mir das gar nicht vorstellen. Das ist total krass.
1: Eigentlich sollte die Familie das sein, die man schützen will.
0: Ja.
1: Und Familie heißt jetzt nicht nur Blutsverwandte. Familie gibt es ja in unterschiedlichen Konstellationen.
0: Natürlich.
1: Aber eigentlich sind das die Personen, für die man alles geben sollte, die man immer beschützen sollte. Und boah, ich bin gespannt, was du erzählst, wie es überhaupt dazu gekommen ist, wer der Täter oder die Täter, ich weiß es ja jetzt noch nicht, gewesen sind.
0: Ja, es geht um die Täter und ich würde mal vorschlagen, bevor wir diesen Fall, der mich auch allein nur beim Zusehen des Films schon so dermaßen aufgewühlt hat, beziehungsweise auch so verärgert hat, bearbeiten, möchte ich euch die Hauptperson erstmal vorstellen. Hatun wurde 1982 im Berliner Bezirk Kreuzberg als Kind kurdischer Einwanderer geboren. Sie wuchs in einer Großfamilie mit insgesamt 8 Geschwistern auf, mitten im Herzen der brodelnden Metropole Berlin. Aber doch in einer sozialen Welt für sich, die nach ganz eigenen Regeln funktionierte. Und man muss dazu sagen, es war ein Haushalt, in dem Religion und eine extrem strenge, oft sehr einseitig ausgelegte Tradition das tägliche Sagen hatte. Und ein Umfeld, das Individualität und persönliche Entfaltung, besonders für junge Frauen, kaum zuließ und Gehorsam gegenüber dem Familienoberhaupt über alles stellte. Ihre Geschichte ist heute so beeindruckend, weil sie unglaublich mutig war, obwohl ihr Schicksal von Geburt an von anderem vorbestimmt schien. Mit 16 Jahren passierte das, was sie am meisten fürchtete. Sie wurde von ihren Eltern einfach aus der Schule genommen. Von einem Tag auf den anderen war es vorbei mit den Träumen vom Lernen, von Büchern und einer eigenen Karriere. Sie wurde in die Osttürkei geschickt und nur zwangsweise mit einem Cousin verheiratet, den sie kaum kannte und niemals liebte. Doch Hatun war keine Frau, die den Kopf senkte und sich einfach in die Rolle der fügsamen, schweigenden Ehefrau ergab. Sie spürte tief in sich einen Drang nach Freiheit, den keine Tradition unterdrücken konnte. Trotz massiver körperlicher Gewalt und psychischer Einschüchterung in der Ehe traf sie eine lebensgefährliche Entscheidung. Sie floh hochschwanger und völlig auf sich allein gestellt zurück nach Berlin. Ohne Geld, ohne familiären Rückhalt und ständig verfolgt vom Zorn ihrer Verwandten suchte sie verzweifelt Schutz in einem Frauenhaus. Dort in der Anonymität und Sicherheit dieser Einrichtung begriff sie zum ersten Mal wirklich: Ich habe Rechte als Mensch und als Frau. In dieser Zeit traf sie die mutige Entscheidung für ein radikal selbstbestimmtes Leben. Sie legte das Kopftuch ab. Für sie war das kein modisches Statement, sondern ein gewaltiger, sichtbarer Befreiungsschlag von den Fesseln ihrer Vergangenheit. Sie holte ihren Schulabschluss nach und suchte sich eine Ausbildung, die ihren inneren Kampfgeist widerspiegelte. Und was ich sehr, sehr interessant finde, sie wurde Elektroinstallateurin. Also so ein Beruf, den man ja jetzt so nicht als Frau oder beziehungsweise der jetzt nicht so ein typischer Frauenberuf ist.
1: Ich überlege auch gerade, ob ich eine Frau kenne, die diesen Beruf ausübt. Spontan fällt mir gerade niemand ein. Liebe Bloodies, wenn eine von euch eine Elektroinstallateurin ist, schreibt es gerne mal in die Kommentare. Weil ich finde das mega cool, gerade wenn auch eine Frau und dann auch noch jemand, der quasi ein Leben lang immer unterdrückt worden ist, sich einen Beruf aussucht, wo sie es wahrscheinlich auch nicht ganz so leicht gehabt haben wird. Könnte ich mir vorstellen. Aber sie muss auch extrem schlau sein, weil also gerade wenn du mit Elektronik arbeitest, da brauchst du schon ein Köpfchen, damit du dann nicht Sachen falsch verlotest und so. Ich weiß nicht genau, was die alles tun. Entschuldigung.
0: Alles gut. Man muss dazu natürlich auch sagen, wir dürfen nicht vergessen, sie hatte ein kleines Kind bei sich zu Hause.
1: Stimmt, das ja auch noch.
0: Sie hatte, wie gesagt, komplett gar keine Unterstützung. Also sie hat alles selbst gemeistert. Und ich finde, das zeigt auch noch mal mehr ihre Stärke. Denn als
1: total
0: junge Frau auf den rauen Berliner Baustellen der frühen 2000er Jahre in einem Job, der ja damals wirklich, also besonders damals, fast ausschließlich von Männern gemacht wurde und sie es trotzdem geschafft hat, sich durchzusetzen. Und nicht nur das, sie hat sich dort nicht nur durchgebissen, sondern sich durch ihre Fachkompetenz und ihre zupackende Art echten Respekt verschafft. Sie hat nämlich nicht nur, sage ich mal, manchmal auch die Frauenkarte oder so, die vielleicht ja klischeehaft manchen Frauen, sage ich mal, zugesetzt werden wird, sondern sie hat wirklich, sie war eine volle Arbeitskraft und sie war sich nichts zu schade. Sie war für viele, besonders heutzutage, finde ich, wie so eine Art Pionierin, die Tag für Tag bewies, dass Traditionen keine unüberwindbaren Gefängnismauern sein müssen, wenn man den Willen hat, sie einzureißen. Irgendwann bezog sie dann schließlich stolz ihre eigene Wohnung in Tempelhof und baute sich einen neuen bunten Freundeskreis auf. Sie wollte schließlich eigentlich einfach nur ein friedliches Leben für sich und ihren Sohn Can führen. Doch während sie sich mühsam eine eigene Existenz aufbaute, brodelte es in ihrer Herkunftsfamilie. Ihr Erfolg wurde dort nicht als bewundernswerte Leistung, sondern als tägliche öffentliche Provokation wahrgenommen. In der patriarchalen Weltanschauung ihrer Brüder und ihrem Vater war Hatuns persönliches Glück ein unerträglicher Angriff auf das kollektive Ansehen der Familie. Ein Makel, der aus ihrer verzerrten Sicht nur durch Gewalt gereinigt werden konnte. Sie sahen in ihrer Freiheit keine Emanzipation, sondern einen Akt der Rebellion, der mit dem Tod bestraft werden musste, um die Machtstruktur der Familie zu zementieren. Das alles kam natürlich leider erst viel zu spät raus. Die Ermittler der Mordkommission fanden durch akribische Kleinarbeit heraus, dass dieser Mord absolut kein Zufall, kein plötzlicher Streit und auch kein Unfall im Affekt war. Die Familie hatte die Tat über Wochen hinweg akribisch geplant. Und das teilweise wirklich wie so eine Art militärische Operation, bei der jeder seine Rolle kannte. Und es war wirklich wie eine regelrechte Verschwörung des Schweigens und des Hasses, die sich hinter der bürgerlichen Fassade der Normalität abspielte. Die Brüder konnten es in ihrem verletzten, toxischen Stolz nicht ertragen, dass Hatun sich ihrer Kontrolle vollständig entzogen hatte und ihr Leben nach eigenen Vorstellungen gestaltete. In ihrem finsteren Weltbild gab es nur einen Weg, die sogenannte Familienehre wiederherzustellen. Sie musste also verschwinden. Und ganz so genau, wie das passiert ist, kann man es hundertprozentig natürlich nicht sagen. Es gab Vorfälle, wie zum Beispiel in der Öffentlichkeit, wo die Brüder auf Hatun selber trafen und wie sie ihr auch gewalttätig bereits entgegenkamen und sie beleidigt haben, teilweise auch bespuckt haben. Und das sind so Sachen, die auch teilweise von anderen Personen beziehungsweise vom neuen Umfeld von Hatun bemerkt wurden und auch später wiedergegeben wurden. Und was natürlich auch sehr krass ist, also es gab so ein bisschen wie so Stalking-Fälle, also wie man das vielleicht jetzt von so einem Stalker kennt, dass Briefe bei ihr zu Hause ankamen, wo meistens nur so drauf, also nur irgendwelche Androhungen standen, dass nachts plötzlich es plötzlich geklingelt hat und wenn sie die Tür geöffnet hat, dann war niemand da, aber es wirklich zu so einem Klingelstreich kam, der teilweise die ganze Nacht ging, dass sie nicht schlafen konnte, dass ihr Kind nicht schlafen konnte und das war so ein Zeichen, dass Hatun dann wusste, okay, meine Familie weiß, wo ich wohne. Ja, das ist einfach der Horror. Und was ich persönlich sehr krass fand, war aber der Zwiespalt.
1: Das muss nur schrecklich sein.
0: Man muss dazu sagen, dass ein Bruder tatsächlich ganz anders war. Es gab nämlich einen Bruder, der sehr modern in seinen Ansichten war, der sich auch so ein bisschen von seiner Familie distanziert hat. Und mit dem hatte sie sogar noch lange Kontakt. Und das finde ich halt auch so krass, wenn man überlegt, die kommen beide aus derselben Familie. Sie sind beide in diesen Strukturen aufgewachsen. Wie ich später auch noch darauf komme, Schwestern von den beiden, die selber dort aufgewachsen sind, die sind auch genauso engstirnig wie die anderen Brüder. Und trotzdem hat es eben Hatun und ihr Bruder geschafft, sich da, sag ich mal, zu lösen und selber mit ihrem eigenen Kopf zu denken, sag ich mal, und selber zu verstehen, das, was uns hier vorgelebt wird, ist nicht gut. Das sollte nicht die Realität sein. Beziehungsweise nur ein paar Schritte weiter ist die Realität. Und da ist diese bunte Welt, wo es noch so viel zu entdecken gibt. Und das fand ich persönlich zum Beispiel super interessant. Man kann es nicht so hundertprozentig sagen, aber es wird vermutet, dass das Todesurteil im Kreise der männlichen Verwandten gefällt wurde. Und das ist ja irgendwie, hat mich das auch alles so ein bisschen ans Mittelalter erinnert. Was auch wieder irgendwie der Widerspruch einfach so komisch ist, weil, wie gesagt, so diese moderne Welt, dieses moderne Berlin, und Berlin ist ja wirklich einfach eine der modernsten Städte weltweit, würde ich behaupten, ist einfach nur vor der Tür. Also die Kinder, die Familie, die Söhne, alle haben diese bunte Welt vor der Haustür. Und trotzdem irgendwie, ja, haben sie es immer geschafft, ihre Augen so ein bisschen davor zu verbergen oder zu schließen. Jetzt kommen wir leider wieder zurück an diesen verhängnisvollen Tag. Denn an jenem eiskalten Abend im Februar lockten die drei Brüder sie unter einem besonders miesen und hinterhältigen Vorwand zur Bushaltestelle. Vielleicht hoffte Hatun in ihrer Gutgläubigkeit und auch Sehnsucht nach ihrer Familie immer noch auf ein klärendes Gespräch oder einen letzten Funken Geschwisterliebe. Doch es war eine feige Falle. Während die beiden älteren Brüder Mutlu und Alparslan in der Nähe Position bezogen, um Schmiere zu stehen und den Rückzug zu sichern, trat der jüngste Bruder Ayhan direkt vor sie. Ohne ein Wort des Zögerns feuerte er die tödlichen Schüsse ab. Er war damals erst 18 Jahre alt, also ein junger Mann, der bereits so tief in den radikalen Erbvorstellungen und dem patriarchalen Erbbegriff gefangen war, dass er bereit war, seine eigene Schwester hinzurichten, um den Beifall und die Anerkennung seiner Brüder zu ernten. Und wie bereits angedeutet, war das wirklich für ganz Deutschland extrem prägend. Also es war jetzt nicht der erste Mord dieser Art, aber es war der erste, der wirklich so in die Öffentlichkeit getragen wurde. Und das ganze Land war wirklich komplett fassungslos über diese Kaltblütigkeit. Und die Erschütterung wuchs dann noch weiter, als bekannt wurde, dass einige Mitschüler von Ayhan an einer Berliner Oberschule der Tat offen applaudiert hatten. In Interviews sagten sie ganz unverblümt, die Schwester habe den Tod verdient, weil sie sich nicht an die Regeln der Gemeinschaft gehalten habe. Und dies war ein schmerzhafter Weckruf für die Politik, die Justiz und das gesamte Bildungssystem. Es war klar geworden, dass in manchen Vierteln Parallelgesellschaften entstanden waren, in denen demokratische Werte und Frauenrechte absolut nichts galten und in denen archaische Gewalt als legitimes Mittel der Konfliktlösung angesehen wurde. Es war das Ende der Naivität gegenüber gescheiterten Integrationsprozessen.
1: Vielleicht kann man an dieser Stelle auch noch mal einmal ganz kurz einwerfen. Ich habe gerade noch mal nachgeschaut aus unserem alten Fall, wo es ja auch um einen Ehrenmord gegangen ist. Und da würde ich gerne noch mal ganz kurz eine kleine Sache einwerfen für viele, weil du jetzt ja auch gerade über gescheiterte Integrierung sozusagen hier in Deutschland redest. Nämlich eine ganz wichtige Sache. Ehrenmorde werden ja in erster Linie mit dem Nahen Osten, dem Maghreb oder dem indischen Subkontinent in Verbindung gebracht, sind aber auch in anderen Gesellschaften wie den Philippinen, dem Nordkaukasus, Lateinamerika, Ostafrika oder historisch gesehen im mediterranen Europa sogar verwurzelt. Und die Form der Ermordung ist also nicht nur auf eine Kultur festgelegt, sondern weiter verbreitet, als viele wissen. Also auch die Statistiken dazu sind sehr überraschend. Da in einer Studie zu Ehrenmorden in Deutschland durch das BKA sogar rausgekommen ist, dass, und jetzt muss man sich das mal vorstellen, weil darüber redet ja fast niemand, 43% der getöteten Personen sogar Männer sind. Das ist schon krass.
0: Ja, also ich muss sehr dazu sagen, es ist natürlich, wir sind alle so, oh Gott, geschockt, weil wir das in unserem europäischen Verständnis eher wirklich so im Mittelalter hatten. Und das ist halt auch so, das hat ja auch nichts mit einer bestimmten Religion zu tun, sondern selbst wir Christen, also beziehungsweise ich bin selber Christin, aber wir haben das ja damals auch so ausgelebt, wenn zum Beispiel eine Frau vielleicht selber irgendwie ihre eigene Entscheidung treffen möchte oder nicht den Mann heiraten möchte, den die Familie vorschreibt. Das war ja genauso gang und gäbe. Das Einzige, was uns nur jetzt schockiert hat, ist, dass wir irgendwie so ja in einer Gesellschaft gelebt haben, wo wir gedacht haben, okay, alle, die in unserem Land leben, die sind auch irgendwie so ein bisschen mit der Zeit gegangen. Und wie du schon gesagt hast, hat man das eigentlich eher so aufs Mittelalter gezogen oder beziehungsweise auf andere Teile der Welt. Und das muss man überlegen, das war vor 21 Jahren. Also das ist noch nicht so lange her. Und
1: bis heute hat sich auch noch nicht ganz so viel daran getan, muss man ja leider auch sagen.
0: Ja, das stimmt. Und es ist halt einfach so absurd irgendwie, wenn man überlegt, ja, wie weit wir eigentlich gekommen sind. Mhm. Und dass es einfach immer noch, dass es überhaupt die Möglichkeit gibt, dass, wie ich schon gesagt habe, die Welt, die offene, bunte Welt, war direkt vor der Haustür.
1: Ja.
0: Aber trotzdem man kann ja auch nicht mal wirklich hundertprozentig entschuldigen sagen, sondern es ist wirklich so eine Struktur, die auch den Menschen selber, die, sag ich mal, diese Ansichten haben, auch nur das Richtige vorgibt. Weißt du, wie ich meine? Also die wollen ja auch nur das Richtige machen.
1: Total. Also, ja. Also man muss natürlich sagen, wie es ist. Kein Mensch wacht, also beziehungsweise wird rassistisch oder mit irgendwelchen interessanten Glaubensrichtungen oder halt mit dem Gefühl, ne, es muss Ehrenmorde geben oder ähnliches geboren, sondern es ist wirklich immer prägend die Familie, das Umfeld, was man von klein auf mitbekommt. Und du siehst es ja auch daran, wenn du mal so durch die Gegend gehst und irgendwie ein kleiner Junge trägt was Pinkes, sagen direkt zwei andere Kinder, Pink ist nur für Mädchen. Aber nein, sowohl Farben als auch Klamotten, Formen, alles, es hat kein Geschlecht. Es ist alles für alle da sozusagen. Also, ne? Und das ist ja das, was man mitbekommt. Und wenn natürlich in dieser Familie diese ganzen Glaubensbekenntnisse und, ne, es muss ein, jeder hat seine Rolle in der Familie und alles, wenn sowas immer wieder eingeprägt wird, dann zeugt es schon von sehr viel Kraft und Stärke, sich da rauszuboxen, so wie sie es ja geschafft hat. Aber leider bringt es natürlich nur bedingt viel, wenn du dann noch Leute in der Familie hast, die das anders sehen und dann halt auch ja sehr radikal dagegen vorgehen.
0: Ja.
1: Oder nicht nur radikal, endgültig, muss man ja wirklich an dieser Stelle sagen.
0: Ja.
1: Deswegen, ich hoffe sehr, dass, auch wenn man vielleicht nicht, ja doch, man weiß ja, wer geschossen hat, aber dass alle in der Familie im Prozess dafür zur Rechenschaft gezogen werden. Aber ich denke, da wirst du bestimmt jetzt auch gleich drauf kommen.
0: Ja, und das, jetzt kommen wir zu dem Teil, der mich wirklich Fuchs Teufelswild gemacht hat.
1: Oh nein.
0: Also, der erste Prozess im Jahr 2006 am Landgericht Berlin war für Hatuns Unterstützer und Freunde und vor allem ihren neuen Partner ein schwerer Schlag. Ayhan, also der jüngere Bruder, spielte seine Rolle als alleiniger Täter perfekt, um seine älteren Brüder vor dem Gefängnis zu bewahren und gleichzeitig vom deutlich milderen Jugendstrafrecht zu profitieren. Er legte ein Geständnis ab, das die anderen entlastete und wurde schließlich zu 9 Jahren und 3 Monaten Haft verurteilt. Fast die Höchststrafe für Jugendliche. Doch die mutmaßlichen Hintermänner und Planer, also vermutlich die älteren Brüder, wurden aus Mangel an eindeutigen Beweisen freigesprochen. Und als ich das gesehen habe, musste ich mich wirklich zusammenreißen. Also das ist wirklich, ich kann jetzt gerade schon wieder nichts dazu sagen, weil es hat mich einfach so wütend gemacht. Es hat mich so, so wütend gemacht, weil du musst dir diese ganze Dynamik vorstellen. Du siehst da diese Männer, die sich auch noch so richtig siegessicher fühlen, wie sie da sitzen. So, die sitzen da, so fühlen sich wirklich keiner Schuld bewusst. Und es konnte später komplett, also zweifelsfrei nachgewiesen werden, dass sie zu dritt dort waren. Das heißt, es war nicht der kleine Bruder, sondern die zwei Brüder, die waren komplett dabei. Die haben zwar nicht geschossen, aber die wussten davon und die mussten es auch geplant haben.
1: Naja, ich wollte gerade sagen, es war ja alles. Es war unterlassene Hilfeleistung, es war Beihilfe zum Mord. Also da könnte man ja eine ganze Menge Sachen aufzählen,
0: derer
1: sie schuldig sind.
0: Ja, und was ich zum Beispiel bei dem Prozess auch interessant fand, war, dass es gab eine Schülerin von Aytun, die war so mutig und hat sich auch vor Gericht, sag ich mal, oder hat auch vor Gericht ausgesagt. Und sie hatte damals dann auch selber ausgesagt, dass zum Beispiel er so Ansichten hatte, sag ich mal, und dass es wohl auch viel von seinen Brüdern ausging oder dass seine Brüder, weißt du, so Sachen wie, ja, mein Bruder oder meine Brüder haben auch gesagt, das ist das Richtige. Und sie hat sich halt ihrer Mutter anvertraut. Sie kam eigentlich selber aus der Kultur. Also sie ist selber Türkin, aber sie ist halt ganz anders groß geworden. Also sie hat auch kein Kopftuch getragen. Sie ist sehr modern aufgewachsen, wo die Frau auch, sage ich mal, ihren eigenen Weg gehen durfte, sich selber entscheiden durfte, ob sie vielleicht lieber erstmal Karriere machen möchte und vielleicht entweder gar keine Kinder bekommt oder halt erst später. Das war alles, wen sie heiraten möchte, das war alles ihre freie Entscheidung. Und sie hat auch vor Gericht ausgesagt, das hat aber nichts gebracht. Und letzten Endes musste sie auch ihre Identität ändern und musste zum Zeugenschutz, weil sie so in Gefahr geraten ist, weil sie, sag ich mal, gegen die ausgesagt hat. Also sie musste komplett die Stadt wechseln, ihre ganze Familie musste umziehen. Und das musst du dir mal vorstellen. Und trotzdem, dadurch, dass man konnte den anderen Brüdern außer dieser Aussage nichts nachweisen. Und das Problem war, man sagt ja immer, nicht der Angeklagte muss sich verteidigen, sondern das Gericht muss ja zweifelsfrei belegen können, dass der Angeklagte schuldig ist. Und das konnten sie nicht. Das Einzige, was sie hatten, war halt diese Aussage. Also von der einen Schülerin. Kaum war das Urteil verkündet und die Freisprüche rechtskräftig, setzten sich die beiden sofort in die Türkei ab, um sich dem weiteren Zugriff der deutschen Justiz dauerhaft zu entziehen. Die Berliner Justiz gab jedoch nicht auf. Der Bundesgerichtshof hob die Freisprüche später in einem spektakulären Urteil wieder auf, da neue Hinweise auf eine gemeinschaftliche Planung der gesamten Familie vorlagen, die im ersten Prozess nicht ausreichend gewürdigt wurden. Doch die Brüder waren ja nun in der Türkei. Und was die Strafverfolgung über Ländergrenzen hinweg extrem erschwerte. Es folgten Jahre des diplomatischen Tauziehens und der Frustration. Erst im Jahr 2017 kam es tatsächlich zu einem neuen Prozess in Istanbul, bei dem deutsche Ermittler eng mit den türkischen Behörden zusammenarbeiteten und Beweise lieferten. Die Hoffnung auf ein spätes Zeichen der Gerechtigkeit war riesig. Doch am Ende blieb nur tiefe Enttäuschung. Auch dort wurden die Brüder erneut freigesprochen. Es zeigte sich auf bittere Weise, wie schwer es ist, Täter international zur Rechenschaft zu ziehen, wenn verschiedene Rechtssysteme, Beweiswürdigungen und soziokulturelle Sichtweisen auf Begriffe wie Ehre und familiäre Loyalität aufeinandertreffen. Ayhan Sürücü wurde nach seiner vollständigen Haftentlassung im Jahr 2014 sofort unter Polizeischutz in die Türkei abgeschoben. Doch sein Verbrechen hat eine Lawine an gesellschaftlichen und gesetzgeberischen Veränderungen ins Rollen gebracht, die bis heute nachwirken. Der Fall war der entscheidende Auslöser für die Verschärfung der Gesetze gegen Zwangsverheiratung, die heute in Deutschland ein eigenständiger, schwerer Straftatbestand ist und nicht mehr als kulturelle Besonderheit abgetan wird. Und ich muss sagen, ich persönlich finde es auch hart, dass es noch nicht so lange her ist, dass sich das erst geändert hat. Also, weißt du, wie ich meine, dass es so lange irgendwie, ja, noch möglich war, dass Menschen, und es gibt natürlich auch Männer, also wenn man überlegt, es gibt ja auch Männer, die hier leben und die mit irgendwelchen Leuten in der Türkei, keiner Cousine oder irgendwelchen anderen Bekannten verheiratet werden und es eigentlich auch nicht wollen. Das muss man ja auch sagen, das ist ja beidseitig meistens so. Und das Bewusstsein für Gewalt im Namen der Ehre ist enorm gewachsen. Und das Thema wird heute nicht mehr hinter falscher kultureller Toleranz versteckt, sondern als das benannt, was es ist. Patriarchale Unterdrückung und ein Verstoß gegen das Grundgesetz. Es fließt heute viel mehr Geld und Aufmerksamkeit in den Opferschutz und in spezialisierte Beratungsstellen wie zum Beispiel Papataya oder das Projekt Heroes, die sich explizit an junge Menschen in Zwangslagen wenden und Präventionsarbeit leisten. Junge Frauen in ähnlichen Situationen finden heute viel schneller, unbürokratischer und vor allem anonymer Hilfe, bevor die Gewalt eskalieren kann. Man spricht heute in den Medien und der Politik viel offener über Gewalt gegen Frauen und benennt Femizide als Morde, die durch absolut gar nicht zu rechtfertigen sind. Weder durch Religion, noch durch Tradition oder eine vermeintliche Ehre. Hartun hat also indirekt dafür gesorgt, dass die Gesellschaft heute genauer hinsieht und Mädchen oder halt auch Jungs bzw. Männer und Frauen mit Migrationshintergrund nicht mehr alleingelassen werden, wenn sie zwischen dem Wunsch nach Freiheit und dem massiven Druck ihrer Herkunftsfamilie zerrieben werden. In Berlin erinnert heute eine würdevolle Gedenktafel direkt an der Bushaltestelle Oberlandgarten an das, was Hartun an jenem schicksalhaften Abend passiert ist. Jedes Jahr am 7. Februar kommen dort hunderte Menschen aus allen Gesellschaftsschichten zusammen, um Blumen niederzulegen, Kerzen anzuzünden und schweigend zu gedenken. Sie wollen ein lautstarkes Zeichen gegen religiöse Verblendung und für die bedingungslose Freiheit der Frau setzen. Ihr Name steht heute weltweit als Symbol für den übermenschlichen Mut, den es braucht, wenn man sich gegen die eigene Familie auflehnen muss, nur um sein eigenes Leben in Würde und nach eigenen Vorstellungen leben zu dürfen. Und wie gesagt, bin ich damals durch einen Film auf ihre Geschichte aufmerksam geworden. Und der Film, der heißt Nur eine Frau. Und da geht es eben um ihre Geschichte. Und sie ist so eindrucksvoll aufgearbeitet, dass Hartun darin quasi selbst als Erzählerin aus dem Jenseits zu uns spricht. Das sorgt dann dafür, dass ihr Schicksal niemals in der Vergessenheit von Archivschubladen verschwindet, sondern im kollektiven Gedächtnis lebendig bleibt. Letzten Endes können wir festhalten, Hartun Sürücü ist für uns nicht einfach nur ein Opfer einer grausamen Tat. Sie ist eine echte Heldin der Moderne. Eine Pionierin der Freiheit, die für ihr Recht auf Selbstbestimmung alles riskiert und am Ende mit dem Höchsten bezahlt hat. Aber wegen ihres Opfers können viele andere Frauen heute ein sicheres, freies und selbstbewusstes Leben führen. Sie hat uns gezeigt, dass jede Frau das unveräußerliche Recht hat, selbst zu entscheiden, wer sie sein will und welchen Weg sie geht. Ihr Mut bleibt für uns alle eine tägliche Mahnung und ein klarer Auftrag für die Zukunft. Wegsehen ist keine Option mehr. Ihr Licht leuchtet weiter als Mahnung für uns alle, die Freiheit niemals als selbstverständlich anzusehen, sondern sie jeden Tag aufs Neue zu verteidigen.
1: Ich habe leider noch mal kurz eine Frage an dich dazu.
0: Ja.
1: Weiß man, was aus ihrem Sohn geworden ist? Weil wir wissen jetzt ja, dass der Vater ja der Mann ist, den sie in der Türkei, also den sie in der Türkei zwangsverheiratet wurde.
0: Mhm.
1: Und sie hatte ja einen neuen Partner, aber der ist ja nicht der Vater. Und ich denke mal, die beiden werden ja auch nicht verheiratet sein. Entsprechend hat er den Kleinen ja auch wahrscheinlich damals nicht adoptiert, würde ich jetzt einfach mal vermuten.
0: Nein.
1: Deswegen ist natürlich jetzt die große Frage, was aus dem kleinen Sohn geworden ist.
0: Ja, also was ich sehr interessant fand, man muss ja auch überlegen, die einzige Familie, die er hatte, war entweder sein Vater oder die Familie von seinen Eltern. Und es gab dann ganz viele Konflikte. Denn natürlich wollte die Familie dann das Sorgerecht für ihren Sohn haben. Nach der ganzen Aktion hat sich aber zum Glück der Staat selber eingeschaltet. Und ja, zum Glück muss ich auch sagen, finde ich auch wieder ein bisschen schwierig.
1: Mhm.
0: Er kam nämlich in eine Pflegefamilie, die ihn dann später halt auch adoptiert hat. Er hat theoretisch heutzutage auch noch Interviews gegeben, wo er halt selber gesprochen hat. Man muss dazu natürlich sagen, dass er damals erst 6 Jahre alt war. Er selber sagt, dass es halt auch Glück war, dass er rausgeholt wurde, weil er eben selber jetzt, sag ich mal, sehr offen erzogen wurde. Er konnte selber seine eigene Meinung aus der ganzen Situation ziehen. Und was ich auch sehr interessant fand, war, dass er gleichzeitig aber auch immer mit seiner Mutter aufgewachsen ist. Also er hatte das Glück, dass er Adoptiveltern hatte, die ihm auch immer wieder die Geschichte seiner Mutter erzählt haben und die ihm auch immer wieder gezeigt haben, ey, deine Mutter hat das und das geschafft. Sie wollte eigentlich die Freiheit für dich nicht erzwingen, aber hat sich die Freiheit für dich erarbeitet. Und ich finde, das ist total interessant, ja, dass er das selber jetzt so sagen kann. Man muss natürlich auch immer sagen, ist eine Pflegefamilie oder je nachdem, ist es wirklich die bessere Lösung, wenn das Jugendamt ein Kind oder das Sorgerecht für ein Kind übernimmt. Wir haben ja leider auch sehr viele Beispiele, wo das nach hinten losgeht. Aber in diesem Fall ist es zum Glück positiv verlaufen.
1: Ich muss sagen, ich freue mich enorm, dass du mir gerade erzählt hast, dass das Kind nicht in dieser Familie dann aufgewachsen ist. Weil ich mir auch schon hätte vorstellen können, dass die Geschichte, die ihm dann erzählt worden wäre, definitiv eine ganz andere gewesen wäre. Mhm. Und also im Sinne von, ne, deine Mutter hat dich deinem Vater entrissen und so weiter. Wahrscheinlich in diese Richtung.
0: Ja.
1: Irgendwelche Gruselgeschichten. Mhm. Und dass er so offen erzogen wurde und auch, dass die Familie ihm die Geschichte immer wieder erzählt hat, das finde ich wirklich unfassbar stark. Weil sie hätten ja auch sagen können, okay, er beginnt jetzt hier ein neues Leben und am besten wird da nie drüber geredet. Mit 6 ist ein Kind schon sehr, sehr weit, aber ist auch immer noch sehr am Anfang des Lebens, sodass man eventuell sogar vielleicht da wirklich so einen Switch hätte machen können, ne? Auch wenn er wahrscheinlich immer dran gedacht hätte, weil, wie gesagt, in dem Alter vergessen sie nicht mehr so viele Dinge. Das kann ich aus eigener Erfahrung sagen.
0: Ja.
1: Aber ich finde das ganz, ganz stark, wie die Pflegefamilie damit umgegangen ist. Und wie gesagt, dass er in einer bunten Gesellschaft aufgewachsen ist, die ihn einfach offen erzieht und dass er so sein darf, wie er möchte. Egal, was das für ihn bedeutet.
0: Ja, das finde ich auch. Also auch wenn diese Geschichte einfach unfassbar traurig ist, finde ich zum Beispiel auch sehr interessant, dass er auch allein nicht nur jetzt in diesem Film, der ist, glaube ich, warte, ich muss gerade selber nochmal schauen, ich glaube, der ist vor 10 Jahren erschienen, 2016.
1: Klingt gerade auch so, als würdest du fast weinen. Entschuldigung, mir kamen nämlich auch gerade die Tränen.
0: Nein.
1: Oh Mann.
0: Ah nee, ist 2019. Ich guck mal, ob ich direkt vielleicht rausfinde, wo man den streamen kann.
1: Ja, das wäre ganz cool. Also wenn wir das für euch rausfinden, schreiben wir euch das irgendwie mal bei Insta. Ihr lieben Bloodies.
0: Den Film könnt ihr auch auf Prime sehen. Nicht nur der Film ist ja, sag ich mal, nochmal so eine Erinnerung an sie, die ja, weißt du, so ein Film, der auch öffentlich ist, den kann man ja auch nicht so schnell vergessen oder der kann ja auch nicht so schnell irgendwie in den kann ja auch nicht so schnell in Vergessenheit geraten. Aber auch ihr eigener Sohn, der ist jetzt zum Beispiel auch teilweise in den sozialen Medien unterwegs und hat dort dann auch manchmal oder spricht dort auch teilweise über seine Mutter und auch über eigene Erinnerungen. Und ich finde, das hält ja sie auch irgendwie noch so ein bisschen lebendig, weißt du? Also das ist irgendwie, so traurig die Geschichte auch ist, finde ich, hat es auch wieder ein bisschen was Gutes. Auch wenn es natürlich hätte auch anders sein können. Hatun könnte auch immer noch in Berlin leben mit ihrem Sohn, hätte ihren Sohn erziehen können, wäre vielleicht ja auch schon Meisterin geworden. Ich hoffe, man kann als Elektroinstallateur auch Meister werden, aber ich denke schon.
1: Weiß es nicht. Es tut mir sehr leid, dass ich da so unwissend bin, aber ich könnte es mir vorstellen, weil das ist ja ein Handwerk. Also ich würde sagen, es ist ein Handwerk.
0: Ja. Würde ich auch sagen. Falls sich jemand damit besser auskennt, schreibt es gerne mal rein.
1: Vielleicht hätte sie auch einfach inzwischen ihre eigene Firma.
0: Ja, das wäre auch schön.
1: Weil so eine Hustlerin, wie sie war, also könnte ich mir gut vorstellen.
0: Und wie gesagt, falls ihr vielleicht nochmal einen besseren Blick für diesen Fall haben möchtet, dann schaut euch ihren Film an. Der hat mich wirklich sehr berührt. Und ja, dann würde ich sagen, passt auf euch auf und vergesst nicht, manche Tagebücher sind mit Blut geschrieben. Tschüss!
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5: Moin, liebe Jule.
3: Servus, Nele, und grüßt euch da draußen.
5: Herzlich willkommen zur nächsten Folge Champagner und Lebenskrisen. Und wir freuen uns, dass ihr uns wieder zuhört. Wir starten in eine neue Woche. Und ja, eine Woche ist schon wieder um. Jule, hast du irgendwas Schönes erlebt?
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3: Ja, Udo ist endlich 80 geworden. Die Welt draußen hat gefeiert. Hey, es gab sogar Sender, die komplett ihr Programm umgestellt haben, um ihn zu feiern. Ich liebe alles daran. Und ich finde es so lustig, meine Mama und ich waren ja zu seinem 70. im Konzert drin. Es war das abgespacedeste Konzert. Er war so besoffen des Todes, als er auf die Bühne gekommen ist. Und ich habe alles dran gefeiert. Es war das absolut kurze Konzert, auf dem ich jemals gewesen bin. Also mein Highlight-Moment war immer noch, als er, während er das Mikrofon geschwungen hat, das Mikrofon verloren hat und das in die Menge gefallen ist.
5: Oha. Ich hoffe, dass niemand verletzt wurde und nicht schon wieder erste Hilfe geleistet werden musste.
3: Ja, wir wissen ja jetzt, mit welchen Songs das gut geht, deswegen.
5: Ja, das auch. Wobei ich weiß gar nicht, wann das war. Da hatte ich auch noch mal. Ach genau, ich habe einen Podcast über ihn gehört oder angefangen, den zu hören. Den können wir sonst auch gerne noch mal verlinken. Wer ein bisschen mehr über seinen Werdegang hören will und so weiter, das war nämlich schon mal ganz interessant vom Anfang, wie er überhaupt an das ganze Thema Musik gekommen ist und auch so als Wunderkind ja quasi galt am Schlagzeug. Da hatte ich ihn irgendwie so gar nicht mehr im Kopf, dass es in die Richtung ging und wie er natürlich auch so jung, wie er da war, auch schon mit Alkohol konfrontiert wurde und wie gang und gäbe das war, ne, mit seinem Vater auch. Und das war tatsächlich total spannend. Wie gesagt, ich bin noch nicht durch damit, aber das hatte ich dann auch schon mal gehört und habe gedacht, das ist total interessant, wenn man eben, ne, jetzt gerade diesen großen Geburtstag hat und einfach diesen Namen hat und doch nochmal schaut, ja, wie ist es eigentlich zu allem gekommen?
3: Ja, und wenn man da noch einen Filmtipp zu haben möchte, es gibt eine Udo Lindenberg Biografie, Mach dein Ding, kann ich nur wärmstens empfehlen. Ich war zweimal im Kino und habe es auch sofort gekauft, als es auf DVD gekommen ist, weil der Film ist, es sollte eigentlich noch eine Fortsetzung geben und ich warte leider sehr lange schon darauf, dass es wirklich weitergeht, weil eigentlich sollten ja die Zeit noch verfilmt werden, wo er dann mit Westernhagen und Otto in einer WG gewohnt hat. Also da wäre ich auch noch scharf drauf gewesen, aber vielleicht ist es auch zu heftig, um das an die Welt zu spreaden.
5: Ja, manche Dinge will man vielleicht auch gar nicht wissen. Aber da er ja noch plant, 100 zu werden und den ja schon angekündigt hat zu feiern, denke ich, ein bisschen Zeit ist ja noch, um das dann zu machen.
3: Was gibt's denn Neues von der Nordsee?
5: Ach, es geht so. Also mit der Nordsee an sich hat das gar nicht so viel zu tun, außer dass ich jetzt am Wochenende mal auf einem Schiff einen Geburtstag gefeiert habe, was ich ganz cool finde. Das kann man in Bremerhaven tatsächlich machen. Man kann auf dem Schulschiff Deutschland, war das, glaube ich, das kann man mieten und da habe ich einen Geburtstag gefeiert. Man kann da auch heiraten, wenn man möchte, oder die Feier machen. Das ist eigentlich ganz nett.
3: Wie Ariel.
5: Ja, so eine Art.
3: Auch auf dem Schiff geheiratet.
5: Ja gut, wir haben ja nun nicht geheiratet, wir haben nur da ein bisschen gefeiert und wir hatten ein so geniales Essen. Also ich habe das war so witzig. Also ich weiß jetzt, dass ich Wolfsbarsch sehr gerne mag. Ich habe die ganze Zeit überlegt, habe ich das schon mal gegessen? Nee, keine Ahnung. Und die hatten so ein Maisgrieß irgendwas. Okay. Das war irgendwie was Herzhaftes und mit ein bisschen Mohn. Und ich habe gedacht, das ist so lecker. Habe ich auch irgendwie noch nie gegessen. Da habe ich auch gedacht, muss ich unbedingt noch mal schauen, dass ich davon noch ein Rezept finde. Das war sowas von lecker.
3: Aber also, ist nicht Polenta?
5: Nee, das war, also hatte so eine Konsistenz wie Kartoffelpüree. War aber eben aus Maisgrieß.
3: Aber das hört sich sehr nach Polenta an.
5: Frag mich nicht. Ich werde das auch noch mal googeln, ja, und mal schauen, bitte, ob das irgendwie was, ob doch das Gleiche ist und so weiter. Weil ich dachte, Polenta hätte irgendwie noch so ein bisschen eine andere Konsistenz. Aber das kriegen wir noch raus. Das schreiben wir so euch sonst auch sehr gerne dazu. Vielleicht auch mit Rezepten. Das wäre doch auch mal was Neues. Hatten wir auch noch nicht. Aber was ich eigentlich erzählen, ja, was ich aber eigentlich erzählen wollte, ist, dass ich ein neues Hobby freigeschaltet habe.
3: Oh, jetzt kommt's.
5: Ja, ich habe quasi meine innere Nageldesignerin entdeckt. Ich mache ja, wie das bei ADHS-Leuten ja so ist, wir machen ja keine halben Sachen und wenn es was Neues gibt, dann machen wir auch gleich alles. Also besitze ich jetzt eine UV-Lampe, habe jetzt entsprechend UV-Gel-Lacke und es ist auch so geil, wie man da, so Dinge, die man halt vorher noch nicht so weiß. Ich bin ja doch recht blauäugig rangegangen und habe mir dann so jetzt so peu à peu dann die Sachen zusammen besorgt, weil ich ja vorher nicht wusste, was man wirklich alles braucht. Und das Allergeilste war, man braucht ja dann auch so einen Nail Cleaner, damit du ja diese oberste Schwitzschicht wieder abbekommst. Und du brauchst ja auch noch extra Tücher, die nicht fusseln, um das zu machen. Und das wusste ich beim ersten Mal noch nicht und habe voll die Krise gekriegt. Was ist denn das? Warum ist das so weich? Und das funktioniert nicht. Und ich hatte schon wieder so einen Nervenzusammenbruch. Also jetzt habe ich schon diese Scheißlampe und extra diesen Nagellack. Und das war auch wieder alles so teuer, weil du brauchst ja dann dies und das und jenes. Ja. Ah, hab das dann aber gegoogelt und habe dann von dieser Schwitzschicht erfahren, die man dann abmachen muss. Das heißt, ich habe es dann irgendwie auch so weit abbekommen und habe mir dann, das ist auch so geil, habe mir dann im Internet dann auch erstmal das entsprechende Reinigungszeug bestellt und habe die Größe nicht gesehen. Und von dem Nagellackentferner, den ich mir dann direkt eigentlich schon mit dazu gekauft hatte, habe ich so eine 100 Milliliter Flasche. Das, ne, das hält ja auch eine Weile, braucht man ja gar nicht so viel. Ja, ich habe aber nicht drauf geachtet, wie groß die Flasche ist von dem Reinigungszeug, die ich bestellt habe. Weil das Paket war irgendwie größer, als ich erwartet hatte. Und es sind einfach 500 Milliliter. Das ist jetzt voll die große Flasche. Ja, vielleicht mache ich jetzt auch einfach hier ein kleines Nagelstudio auf, damit sich das lohnt. Aber ich kann tatsächlich sagen, ich bin begeistert, weil ich das einfach auch nicht gebacken bekomme. So wie du, du hast ja echt immer so schöne Nägel. Aber ich müsste ja immer erstmal, was weiß ich, wohin fahren. Und ich weiß nicht, das kriege ich einfach nicht hin und von der Zeit. Und das kann ich jetzt so nebenbei machen. Jetzt habe ich ein bisschen geübt. Und ich werde da jetzt keine schönen Formen oder irgendwas reinmachen. Aber immerhin, es sieht ansehnlich aus. Und es überlebt auch tatsächlich so einen Stalltag oder normale Hausarbeit. Und das ist ein riesiger Vorteil gegenüber normalem Nagellack. Und deswegen bin ich aber generell ganz zufrieden.
3: Zeig deine Nägel, ich will sie sehen.
5: Rosa. Ja, ich habe ja meine rosa Phase.
3: Wie kommt das denn?
5: Ja, ich lebe das jetzt alles aus.
3: Sehr schön. Aber ich fahre auch zu meiner Lin, also meiner Nagelfee, auch 45 Minuten. Weil die ist einfach die beste. Hier in München wird es direkt nebenan auch wieder einen Nageldesigner geben. Aber nein, ich war einmal bei wem anders und das sah scheiße aus. Und ich habe mich geärgert. Und nach einer Woche habe ich dann nochmal Geld in die Hand genommen und bin dahin gefahren. Das hat einfach keinen Wert. Ich bin halt so eine, wenn ich was gut finde, dann fahre ich da auch 3 Stunden hin. Ist mir egal. Hauptsache, die machen das so, wie ich will.
5: Ja, und ich finde auch, wenn man einmal was hat, wo man wirklich zufrieden ist, dann macht man das auch, dann möchte man das auch so haben, weil wenn es dann jemand irgendwie anders macht, dann hat das auch keinen Wert. Also da bin ich völlig bei dir, da würde ich auch lieber entsprechend dann nicht so oft oder eben weiterfahren oder wie man das irgendwie hinbekommt. Ja. Aber ich bin auch so, wenn ich einmal was habe, was ich richtig gut finde, dann bleibe ich auch dabei. Ich bin ja auch so der Typ, wenn ich ein Restaurant habe, wo ich bestimmtes Lieblingsessen habe, bestelle ich immer. Genau das. Weil jedes Mal, wenn ich dann was anderes bestellt habe, weil man muss ja mal was anderes probieren, war ich völlig enttäuscht. Und deswegen, wenn ich einmal was gefunden habe, was ich richtig gut finde, bleibe ich dabei. So.
3: Das ist mittlerweile auch sogar so, wenn wir griechisch essen gehen, bestelle ich immer das Gleiche. Wenn wir italienisch essen gehen, bestelle ich das Gleiche. Also es ist nicht mehr nur, dass ich in jedem Restaurant mein Lieblingsessen habe, sondern mittlerweile ist es auch, je nachdem, wo das Essen dann auch herkommt, ist es auch dann das Gleiche. Ich werde immer einseitiger, was das angeht. Aber Mai, wenn ich hier zu Hause bin, ernähre ich mich ja ein bisschen vielseitiger, deswegen egal.
5: Naja, letztendlich, solange irgendwie alles dabei ist, kann das ja auch schon vielseitig sein. Also,
3: ja.
5: Egal. Ich muss aber tatsächlich sagen, ich kenne das auch, wobei ich ja mittlerweile nahrungstechnisch ja sowieso deutlich eingeschränkter bin, weil ich ja kein Fleisch esse und bei Milchprodukten ja auch total aufpassen muss. Und da was zu finden in vielen Restaurants, gerade hier ja etwas dörflicher, ist mega schwierig. Deswegen freue ich mich immer, wenn es irgendwie überhaupt was gibt, was ich essen kann.
3: Wir kommen zu einem sehr schönen Thema, würde ich sagen. Ich freue mich seit, glaube ich, 2 Wochen drauf, dass wir das machen.
6: Grüße aus dem Kaninchenbau.
5: Ja, ich finde das auch total cool. Also wer gestern oder wann auch immer vielleicht die Folge Rückspulhelden gehört hat, also die letzte und die vorletzte, weil in der vorletzten von 2023 haben wir bei den Rückspulhelden nämlich über die Krönung von König Charles gesprochen. Und wir konnten natürlich in dem Format nicht so in die Tiefe gehen. Und Jule hat den Podcast gehört und uns auch eine ganz, ganz lange Nachricht dazu gesprochen. Und ich fand das total toll. Und habe gedacht, das ist doch eigentlich jetzt ein total schönes Thema, darauf einzugehen, weswegen wir dann in der letzten Folge auch gesagt haben, hey, hört in diese Folge rein, wenn ihr da ein bisschen mehr zu hören wollt, weil wir hier jetzt die Chance haben, ja, mal wirklich zu gucken, wie war das mit Charles und Camilla eigentlich? Mhm. Wie ist das zu dieser Liebe gekommen? Und hatte er wirklich nicht die in der Hose, um einfach zu sagen, hey, ich entscheide mich für die Liebe und nicht für die Pflicht und so weiter. Was steckt eigentlich dahinter? Wie kommt das zu diesen Entscheidungen? Und da haben wir gedacht, da beschäftigen wir uns einfach mal ein bisschen mehr mit, weil ich das auch wahnsinnig spannend finde, welche ganzen Mechanismen dahinter stecken. Ja, und wie viel einfach durch diese ganzen Traditionen kommt und das, wie die Erziehung ist und so weiter und so fort.
3: Also ich möchte noch mal mit anknüpfen. Mir wurde die Frage gestellt, darf sich Camilla eigentlich Queen nennen? Und ich habe das in, glaube ich, 8 Minuten sehr gut beantwortet.
5: Ja, so fing das eine an. Und du hattest aber auch noch auf die Aussage von Janzi, Bezug genommen, von wegen, wieso sein Onkel hatte ja auch die Wahl und hat sich für die Liebe entschieden. Ja. Von daher wollten wir das gerne noch mal ein bisschen aufgreifen.
3: Ich möchte da einsteigen. Ich habe einen Podcast, den ich sehr gerne höre. Da geht es normalerweise um Mörder und ich finde es immer so schön, wie die anfangen. Und habe mir das so ein bisschen zum Vorbild genommen und möchte jetzt auch so anfangen.
5: Ich bin gespannt.
7: Wir schreiben den 14. November 1948. Die Menschen in London waren heute viel unterwegs, denn ganz untypisch für London und auch ganz untypisch diese Jahreszeit waren es heute angenehme 10 Grad. Und wie die meisten Menschen das am Sonntag machen, gab es auch heute viele, die sich draußen aufgehalten haben, Spaziergänge unternommen haben und einfach einen wunderschönen Tag verlebt haben. Aber langsam wird's ruhig in der Stadt. Alle ziehen sich so in ihre Häuser zurück, lassen den Abend gemeinsam ausklingen und es wird ruhig auf London Straßen. Aber nicht überall ist es ruhig, denn im Buckingham Palace herrscht rege Aufregung. Alles läuft von links nach rechts. Es ist großes Aufsehen, denn Princess Elizabeth und Prinz Philip erwarten ihr erstes Kind. Der Thronfolger soll heute noch geboren werden. Alle warten voller Spannung und um 20.40 Uhr ist es endlich soweit. Durch den ganzen Palast ertönt der erste Schrei von Charles Philip Arthur George Windsor. Wir sagen herzlichen Glückwunsch.
5: Ja, es gibt einen Thronfolger. Ja. Uhu. Und damit halt auch eine ganz schön krasse Last, ne?
3: Also ich sage ja immer, mein Traumberuf wäre Prinzessin, aber ich glaube, so in eine wirkliche Monarchie reingeboren zu werden, ist halt wirklich gar nicht lustig.
5: Nee.
3: Man muss sich ja nur mal vorstellen, okay, der wurde getauft, das sind so die üblichen Sachen. Aber 1952 ist ja sein Opa gestorben, dadurch ist seine Mutter Königin geworden und er war der Kronprinz. Damit wurde er der Duke of Cornwall und der Duke of Rothesay und das mit 3 Jahren. Das bedeutet, du hast auch royale Pflichten. Also es ist nicht einfach nur irgendein Titel, der dir gegeben wird, sondern du musst dann auch gewisse Dinge erfüllen, an bestimmten Veranstaltungen teilnehmen und so weiter. Und wie gesagt, das Kind ist 3 Jahre alt.
5: Die ganze Erziehung, muss man natürlich auch sagen, ist gerade in den ganzen Adelshäusern in Großbritannien ja schon ziemlich heftig. Wenn man dann überlegt, dass teilweise ja 4-Jährige schon in Internate geschickt werden, sowieso ja größtenteils von Dienstpersonal großgezogen werden. Ich glaube, das macht halt auch was mit einem. Und dann ja dieser zusätzliche Druck, gerade ne, als Thronfolger ist es ja noch mal heftiger, auch dieser Drill. Oder auch, ich kann mir auch schon vorstellen, dass dann auch die Klassenkameraden auf der einen Seite natürlich das nutzen wollen, ne, einen ausnutzen wollen, aber auf der anderen Seite natürlich auch denken so, ne, den nehmen wir jetzt auch mal härter ran oder so bei irgendwas. Ne?
3: Und dann, ja, also Philipp hat ja darauf bestanden, dass Charles in seiner alten Schule dann auch zur Schule geht. Also Elizabeth wurde ja komplett im Heimunterricht erzogen und ausgebildet. Also sie war dann beim Militär und hat dann noch eine Ausbildung, glaube ich, zur Mechanikerin gemacht, wenn ich mich nicht alles täuscht.
5: Ja, irgendwas war da.
3: Genau, aber ansonsten hat sie ja außerhalb von dem Buckingham Palace jetzt nicht wirklich irgendwie Menschen getroffen oder war irgendwie mit Freunden unterwegs oder so. Das war halt bei ihm schon anders, weil Charles eben sehr darauf bedacht war, dass er halt eben auch dieses normale Leben kennenlernt, in Anführungszeichen, wie es halt so normal auf einem Internat ist. Die anderen Schüler wurden von den Lehrern angehalten, ihn gerade schlecht zu behandeln. Gerade auf ihn noch mehr drauf zu gehen, gerade auf ihn noch mehr, weil er das lernen muss, das auszuhalten. Und da schüttet es mich schon.
5: Ja, also wenn ich dann entsprechend an mein eigenes Kind denke und ja sagen muss, dass das muss da durch, um irgendwie härter zu werden, da schüttelt es mich wahnsinnig. Und ja, das ist also ne, allein das und aber eben von vornherein auch dieser ganze Druck.
3: Ja.
5: Das eigene Dinge hat im Verhalten, die einfach, ja,

0: ist total krass. Wobei ich glaube, dass es bei Männern noch so ein bisschen weniger schlimm ist, weil ja gerade bei den Jüngeren auch darauf geachtet wird, ja, der soll sich mal seine Hörner abstoßen und so weiter.
1: Ja, wobei das bei Charts jetzt auch, finde ich, nicht so war. Das ging direkt los mit such dir Freunde, mach irgendwie, geh irgendwie auf die Schule, du musst aber nicht abschließen. Er ist ja der erste Monarch, der tatsächlich sein Studium beendet hat. Also der tatsächlich einen Master of Arts hat. Davor gab es keinen, der die Schule mit irgendeinem Abschluss beendet hat.
0: Ich überlege gerade, das könnte aber sehr gut daran liegen, dass die vielleicht auch bevor sie die Möglichkeit hatten abzuschließen, ja schon den Thron besteigen mussten. Ich habe jetzt keine Daten.
1: Also er wurde ja auch dann mit 10 Jahren zum Prince of Wales ernannt und musste ja auch Walisisch und sowas lernen und hat da eben auch noch mehr Aufgaben bekommen. Natürlich, er muss nicht direkt König werden. Das hat ja noch ein paar Jahre gedauert, Gott sei Dank.
0: Ein paar Jährchen. Ja. Aber nee, aber wir hatten ja das Thema, dass das bei ihm ja schon krass extrem spät war. Und ich, wie gesagt, ich weiß nicht mehr genau, wie alt die davor waren. Liegt vielleicht dann noch an anderen Sachen.
1: Ein Jahr nach der Hochzeit von Elizabeth und Philip gekommen. Ich weiß aber nicht, wie alt sie war, wo sie geheiratet hat. Aber ich denke mal auch so 19, 20. Die sah ja noch relativ jung aus.
0: Ja, die waren auch noch wahnsinnig jung.
1: Ja. Und er ist ein Jahr danach gekommen und 3 Jahre später war er ja dann schon der Kronprinz. Also, aber sie hätte ja trotzdem noch ein Studium abschließen können. Also es ist jetzt nicht so, dass sie keine Zeit gehabt hätte, sondern der Tod kam ja fürs Volk zumindest doch sehr überraschend vom Vater.
0: Ja, wobei sie aber da ja auch schon entsprechend andere Pflichten hatte. Auch sie ist da ja schon gereist. Und ich weiß aber auch nicht, wie gang und gäbe das ist, dass sie als Frau jetzt ihr da auch studiert und so weiter. Das ist ja auch nochmal ein Punkt. Aber da wollten wir eigentlich gar nicht unbedingt hin.
1: Nein, da wollten wir nicht hin.
0: Aber es macht so ein Schwer. Man ist da einfach so drin, ne, in diesem ganzen, wie wächst man so auf. Und natürlich war aber auch klar, dass es ja Erben geben muss, auch wenn er jetzt Prince of Wales ist und eben noch nicht der König war, aber ja von vornherein klar, er darf jetzt hier auf Partys, kann sich natürlich gern so ein bisschen seine Hörner abstoßen, aber er hat natürlich ein Riesenziel, den schleppen sie auch überall hin, der sollte überall sein, der muss natürlich die passende Frau finden.
1: Ja, ist ja auch irgendwo seine Pflicht, einen Thronerben zu zeugen. Da hat er ja eigentlich 1970 seine große Liebe Camilla auf einer Party kennengelernt. Die Mitbewohnerin von Camilla kannte Charles und hat die beiden einander vorgestellt, weil sie sich dachte, Mensch, die passen so gut zusammen, die haben die gleichen Interessen, die haben den gleichen Humor und das könnte doch was geben. Und tatsächlich hat ja auch Charles mal gesagt, dass da sofort so ein Knistern zwischen den beiden war. Und ich weiß nicht, wie sehr das stimmt, das habe ich mal in einer Zeitschrift gelesen, dass Camilla wohl als ersten Satz zu ihm gesagt hat, meine Oma war die Geliebte deines Opas.
0: Und das ja, wenn das kein, ja, wenn das kein Eisbrecher ist, ist auch schön.
1: Und das war wohl angeblich der Satz, wo er sich dachte, Mensch, die ist es.
0: Blöd war ja dann aber nur, dass sie halt ja weder Jungfrau zu der Zeit war, noch eben Mitglied der britischen Aristokratie.
1: Genau.
0: Dass ihr halt auch sofort klar wurde, dass das wird ja sowieso nichts. Also er hat ihr ja zwar seine Liebe gestanden, aber
1: 2 Jahre später.
0: Ja.
1: Das finde ich so krass.
0: Also erst oder schon 2 Jahre?
1: Was erst 2 Jahre später hat er ihr, er ihr gesagt, dass er sie liebt.
0: Genau, aber halt ohne Heiratsantrag. Und
1: genau.
0: Für sie war halt klar, das wird halt nicht funktionieren. Ich erfülle einfach die Ansprüche nicht.
1: Ja.
0: Deswegen kann das nichts werden. Und deswegen hat sie sich dann entsprechend mit jemand anders verlobt, als er unterwegs war. Also als Charles unterwegs war. Weil sie hat gesagt, irgendwas muss sie machen. Und ich glaube, den Andrew Parker Bowles fand sie auch schon ganz nett.
1: Die waren ja zusammen, und sie sich kennengelernt haben. Also die hatten ja so eine On-Off-Beziehung die ganze Zeit. Und deswegen war das halt, der war halt da, da hat sie ja auch irgendwie gepasst. Und deswegen hat sie sich halt für den entschieden.
0: Ja.
1: Aber trotzdem finde ich schon eiskalt. Du bist mit jemandem so, also in der Reality-Bubble sagen sie mal, wir sind in einer ernsthaften Kennenlernphase.
0: Entschuldigung.
1: Ich kann es leider gerade nicht anders bezeichnen.
0: Nein, aber ich weiß, das ist so schön, neuerdings weiß ich auch, wovon du redest.
1: Genau.
0: Ja.
1: Und das

0: nutze die Chance. Also er sagt halt, du, ich muss jetzt mal für ein paar Monate auf See fahren, aber ich bin dann bald wieder da und sie, oh ja, na dann kann ich das doch gleich mal nutzen, um mich mit dem Andrew zu verloben. Das
1: Ja gut,
0: passt ja jetzt ganz
1: das
0: gut.
1: Problem war ja, dass deren Beziehung ja in der Öffentlichkeit vorher schon bekannt war
0: Ja.
1: und dass sie das ja, also ich sag, das kotzt, aber das ist auch was, das kotzt mich auch einfach an, dass sie jetzt jungfräulich sein muss. Boah. Also, Entschuldigung, da werde ich wieder fuchsig, da werde ich so wahnsinnig, wahnsinnig, was das für unfassbar dumme Anforderungen sind.
0: Ja.
1: Ich meine, gut, dass sie halt nicht zur Aristokratie gehört. Ist was, das kann ich sogar noch mehr
0: Ja.
1: nachvollziehen, finde ich aber auch total dumm, weil wir, wenn wir noch ein paar hundert Jahre zurückgehen, also diese ganzen inzestuösen Verbindungen haben den ganzen Königshäusern auch nicht gut getan. Also ist es schon, finde ich persönlich, ganz sinnig, vielleicht auch mal so in den bürgerlichen Bereich zu gehen. Aber gut, mich fragt ja keiner. Ich bin ja auch
0: Nein.
1: keine Adelsexpertin, aber ich kann schon verstehen, dass für sie einfach auch klar war, das kann nichts werden.
0: Ja, aber das finde ich trotzdem traurig irgendwie. Also da verlieben sich zwei Menschen unsterblich ineinander und wegen irgendwelchen dummen Regeln dürfen sie halt einfach nicht heiraten, weil es gibt ja auch Möglichkeiten, um verheiratet zu sein, ohne dann gewisse Sachen zu machen. Problem ist halt für solche Ehen.
1: Eine morganatische Ehe.
0: Genau. Und das Problem ist, dass sie ja keine morganatische Ehe eingehen können, weil er ja noch keine Kinder gezeugt hat mit einer Frau, die standesgemäß ist.
1: Aber er hätte
0: Das
1: sich
0: ist
1: ja auch
0: so
1: nicht
0: dumm.
1: scheiden lassen dürfen,
0: Ja.
1: wenn sie nicht, seine Frau hätte ja sterben müssen, damit er überhaupt
0: Ja.
1: wieder neu heiratet, weil geschieden geht ja halt auch gar nicht.
0: Ja, oder sie muss ihn öffentlich betrügen. Das ist dann auch anerkannt.
1: Ach, und dass er dann noch mal,
0: Dann dürfte er
1: ja,
0: noch mal
1: okay.
0: heiraten. Aber es muss Beweise dafür geben, dass sie ihn wirklich betrogen hat.
1: Ja, okay.
0: Ja, dann ist eben die Hochzeit von Camilla und Andrew. Witzigerweise ist die Queen da ja auch dabei, weil er ja auch in diese Aristokratie reingehört. Und aus dieser Ehe entstehen zwei Kinder.
1: Aber Charles war nicht bei der Hochzeit dabei.
0: Nee, der war nicht dabei. Komisch, verstehe ich gar nicht.
1: Ja.
0: Die hegen ja weiter eine innige Freundschaft miteinander. Da ist ja der Kontakt jetzt nicht wirklich abgebrochen. Der ist dann mal mehr und mal weniger, je nachdem. Aber am 9. November 1977 besucht Charles ein Anwesen in Athrop, um eine gewisse Sarah Spencer zu daten. Dabei lernt er auch seine Kle
1: Stimmt.
0: ja.
1: Ja. Ach Gott, ja.
0: Dabei lernt er auch die kleine Schwester kennen, Diana, die zu dem Zeitpunkt 16 Jahre alt ist. Und ich möchte es mal sagen, er ist zu dem Zeitpunkt 29.
1: Es ist auch so krass, wenn man sich das einfach mal
0: Ja.
1: wirklich, ja, nee, eigentlich, nee, da darf man eigentlich auch nicht so viel drüber nachdenken.
0: Sie waren jung, es war alles okay
1: Nee,
0: und
1: sie war jung.
0: sie war richtig jung, ja,
1: Nicht
0: aber
1: sie, also nicht sie waren, sie war jung. Er nicht mehr.
0: ich dachte, du willst auf die Geschichte hinaus, dass er erstmal ein Jahr mit der Schwester da gedatet hat, bevor sie dann öffentlich
1: Nee.
0: gesagt hat, dass Charles kein Mann ist, den sie heiraten würde und dann die Beziehung dementsprechend gestorben ist.
1: Ja.
0: Und nach
1: Ja,
0: diesem
1: gut.
0: öffentlichen Debakel übrigens flammte ja die Beziehung zwischen Charles und Camilla nochmal auf.
1: Ja.
0: Also 1979 hatten die nochmal ein kurzes Tête-à-tête miteinander,
1: Ja.
0: bevor er dann 1980 wieder auf Diana getroffen ist, auf einem Landsitz von Freunden bei irgendeiner Party. Und da ist ja, ich weiß gar nicht, wer gestorben ist, aber da hat sie sich halt so um Charles gekümmert, weil er so traurig war und er hat sich in ihre einfühlsame Art verliebt.
1: Naja, die war ja auch Erzieherin.
0: Natürlich, wir sind alle super einfühlsam. Also sind
1: Ja.
0: wir wirklich, müssen wir ja sein. Aber wenn ich, also weißt du, ich denke dann immer an solche Sachen wie dieses Verlobungsinterview kurz vor der Hochzeit, wo er dasteht wie so ein Stock. Und sagt ja, was Liebe bedeutet. Ja, ich habe mich halt in die einfühlsame Art verliebt. Das war
1: Ja,
0: einfach,
1: gut.
0: das ist, war alles falsch.
1: Ja, was sollst du auch sagen? Also jetzt im Nachhinein betrachtet, sehen die ganzen Interviews und Dinge, die man da sieht, eigentlich noch viel krasser aus, was einem
0: Ja.
1: vielleicht im ersten Moment nicht aufgefallen ist. Aber wenn du so, ja, mit den Dingen, die man heute weiß, sich das nochmal anschaut, dann denkst du eigentlich von vornherein, oh Gott, was für eine Scharade, Wahnsinn. Und ich habe jetzt auch nochmal so ein Buch gelesen, so ein Buch gefunden über Diana selber und dass es eigentlich von vornherein keine ernsthafte Beziehung war und dass ja angeblich auch Charles die Hochzeitsnacht mit Camilla verbracht haben soll. Na, also selbst da schon und die ganze Zeit. Und ich weiß nicht genau, was Diana wirklich jetzt dann auch dazu getrieben hat, das aufrechtzuerhalten.
0: Es war zu spät. Das muss man einfach so sagen, es war zu spät. Die haben sich zwischen diesem Treffen und der Verlobung 13 Mal gesehen. Die Verlobung war am 24. Februar, die Hochzeit dann am 29. Juli. Dazwischen gab es eine Pressekonferenz nach der anderen. Es wurde Merch gedruckt, das kennen wir ja alle, Tassen.
1: Stimmt.
0: Plakate, whatever. Und dann hat sie ja kurz vor dem Tag, ich glaube 3 Tage vorher, hat sie so ein Armband gefunden, wo GF drinne eingraviert war, kurz vor der Hochzeit. Und das war nicht für sie, sondern für Camilla. Und sie wusste das. Oh. Hat sich noch mit Freunden getroffen und denen das erzählt. Und die haben alle gesagt, du kannst ihn nicht heiraten. Du musst da jetzt durch.
1: Ah, krass. Ja, wobei, wo wir so darüber sprechen, kriege ich auch gerade voll die Flashbacks. Ich war ja tatsächlich auch schon mal verheiratet vorher. Mhm. Und da war natürlich nicht so ein krasser Druck, weil nicht in der Öffentlichkeit und so weiter und so fort. Aber ich hatte vorher auch totale Bedenken und habe mich auch an mehrere Leute gewandt und irgendwie haben mir dann auch aber alle gut zugeredet, ne, weil nach außen hin sah ja alles super aus und ich hatte Bedenken, ich hatte Angst, aber irgendwie immer dieses Gefühl, ja, ne, das gehört jetzt so in mein Leben. Man hatte ja so einen Plan. Und wenn du einmal in diesen Hochzeitsvorbereitungen drin bist, ist das wie ein Strudel. Und ich bin da auch nicht mehr rausgekommen. Und tatsächlich kurz nach der Hochzeit ist die Beziehung dann halt auch in die Brüche gegangen. Und mich haben auch so viele Leute gefragt, warum hast du es nicht vorher gemacht? Und das ist genau der Punkt, selbst ich, und wie gesagt, ich bin ja nur überhaupt nicht bekannt und es gab eben keinen öffentlichen Druck, aber selbst ich bin da schon nicht rausgekommen. Okay, deswegen, ja, habe ich doch ein bisschen mehr Verständnis dafür.
0: Es kann einem eigentlich nur leid tun, weil wir haben ja sich gegenseitig kaputt gemacht. Er wollte eine andere Frau, er hat eine andere Frau geliebt, hat auf Druck, weil er halt auch einfach gewisse Dinge zu erfüllen hat, wie eben einen Thronfolger zu präsentieren und eben auch eine Frau zu haben, mit der er sich draußen zeigen kann. Aber am Ende hat er sie halt nie geliebt und sie hat ihn schon geliebt, hat alles für diesen Typen gemacht und was draus geworden ist, haben wir ja alle mitgekriegt. Und das Krasseste ist, das wusste ich gar nicht mehr, ist mir aber jetzt, weil ich die Hochzeitsbilder nochmal gesehen habe, aufgefallen, Camilla war ja tatsächlich auch auf ihrer Hochzeit.
1: Oh, heftig. Also ich habe jetzt nur irgendwie neulich noch so Ausschnitte gesehen, wo er irgendwie auch ihre Hand dann nehmen will und sie aber auch da schon wegzieht, weil es da irgendwie auch nicht erträglich ist. Wobei ich jetzt nicht weiß, weil, wie gesagt, so wie man das rekonstruiert, war ja einfach ganz, ganz wenig Zeit. Und ich kann dir gar nicht sagen, also war sie wirklich so verliebt oder war es einfach dieses ganze Konstrukt auch darum, dass sie es auch einfach sehr so schön fand, dass natürlich der Thronfolger ihr den Hof macht, keine Ahnung. Dafür habe ich jetzt keine Quellen in dem Sinne gefunden.
0: Sie ist 19 Jahre alt. Guck dir noch mal dieses Verlobungsvideo an, wo dieser Reporter fragt, lieben sie sich denn? Und sie, ja, von ganzem Herzen, wie sie ihn anschmachtet, ich glaube schon, dass die, also es gibt ja einen Unterschied zwischen Liebe und Verliebtheit, aber ich glaube, dass die wahnsinnig in den verliebt war.
1: Ja, okay, also verliebt, ja, okay, da würde ich jetzt noch mitgehen, gerade wenn man das Alter betrachtet und dass sie sich ja auch noch gar nicht so lange kannten, bist du halt noch, in dieser rosaroten Phase und ja, doch, okay, das kann ich nachvollziehen.
0: In dieser Ehe sind ja auch 2 Kinder entstanden und was ich da aber ganz schön fand, war, dass es ja auch aus Quellen heißt, dass in der Zeit Camilla einfach auch so ein bisschen dann auch Abstand von Charles genommen hat, um ihm wahrscheinlich auch zu ermöglichen, diese Ehe irgendwie gut durchzustehen, hat am Ende aber nicht so gut funktioniert, weil 1986 hat dann Charles wieder den Kontakt zu Camilla gesucht und dann hat ja auch offensichtlich die Affäre angefangen. Ich möchte nur an 1989 erinnern, wo das berühmte Tampon-Thema passiert.
1: Ich hatte es so verdrängt, das kam jetzt tatsächlich, als ich mir das auch nochmal durchgelesen habe, alles wieder raus, wobei es ja erst 93 veröffentlicht wurde. Ja. Aber ja, oh mein Gott. Aber das Krasse ist, daran konnte ich mich sogar noch erinnern. Also, dass es halt irgendwas gab. Weil ich war da ja auch noch nicht so alt, aber ich habe schon mitbekommen, dass da was war. Gut, damals habe ich noch nicht viel mit Tampons am Hut gehabt. Und ich glaube auch, dass nicht so viel vom Inhalt da war. Aber ich kann mich wirklich daran erinnern, dass da in der Presse was war, dass er sie dann doch betrogen hat und hin und her, weil das kriegt man ja schon noch irgendwie mit. War ja nur auch so, dass Camillas Ehe auch komplett zerrüttet war, weil deren Mann ja auch Affären hatte. Und dann haben sie tatsächlich, und das fand ich auch noch so krass, weil ich mich da auch noch so dran erinnere, dass die sich dann auch wirklich getrennt haben, also Charles und Diana dann. Mhm. Und das ist dann eben auch so weiter, ich meine, gut, wir hatten ja nur den Beweis, dass er sie betrogen hat und deswegen war ja auch überhaupt, glaube ich, die Trennung nur möglich, ne?
0: Ja, obwohl hier ja auch sehr viele Affären nachgesagt worden sind.
1: Das stimmt, aber ich weiß, ja, nachgesagt, ja, aber ich weiß nicht mehr, ob es Beweise gab. Da sind die ja auch immer sehr hinterher gewesen. Ich weiß es halt gerade auch nicht mehr.
0: Ich bin da ja immer ein bisschen böse und das darf man wahrscheinlich auch gar nicht öffentlich sagen, was in meinem Kopf ist. Aber
1: ach, du meinst, dass das Kind vielleicht der Beweis sein könnte, das eine?
0: Das Kind sieht schon sehr nach Reitlehrer aus. Ich sage jetzt nicht, welches. Das kann ich da draußen denken, aber...
1: Es ist verdächtig, aber mir geht es darum, dass es eben keine Beweise gab.
0: Es sind keine Beweise.
1: Wir hatten uns ja die Frage gestellt, warum er sich nicht einfach gegen den Thron entschieden hat. Hätte er ja machen können. Ich kann das im Nachhinein, weil wir uns da ja auch noch so ein bisschen mehr mit beschäftigt haben, haben wir auch gesagt, es gibt so viele Faktoren, die einfach dagegen sprechen, dass es einfach nicht so einfach war.
0: Ja, genau. Weil es geht halt eben nicht nur darum, du verzichtest nicht nur auf einen Thron, sondern du verzichtest auf deine komplette Familie. Also es gibt ein ganz berühmtes Beispiel da draußen, sein Großonkel König George. Also wurde ja geboren als Edward Albert Christian George Andrew Patrick David. Damals war er noch David, dann ist er aber als der König geworden. Das darfst du dich ja dann für einen Namen entscheiden. Ja. Und er hat sich für George entschieden. Der wurde 1894 geboren, ist dann am 20. November, glaube ich, auch sehr, sehr viel zu jung auf alle Fälle König geworden. Wurde wahnsinnig streng erzogen, hauptsächlich vom Personal, aber... Ja. Halt auch, sein Vater war unglaublich streng. Seine Mutter hat überhaupt gar kein Interesse an den Kindern. Also die hat die halt geboren, weil es ihr Job war. Aber ansonsten hat sie sich da nicht groß drum gekümmert. Dennoch war er halt Teil einer Familie. Der hatte Geschwister, der hatte Großonkel, der war auf Partys mit dabei. Du darfst halt auch nicht vergessen, er war ein Kronprinz. Das heißt, er hatte in der Familie natürlich auch nochmal eine ganz andere Stellung. Also das war so einer, der ja auch hauptsächlich durch seine Affären aufgefallen ist. Der hatte auch politische Interessen, die ich ja sehr schwierig fand, aber hauptsächlich waren es ja die Affären.
1: Ja, da habe ich mich auch mal ein bisschen mit beschäftigt, wie das so, wo, wen er da so hatte. Das fing ja an mit Lady Coke. Also Marion Gertrude Trifusis, keine Ahnung, wie auch immer man das ausspricht, die ja tatsächlich auch 12 Jahre älter war als er, verheiratet und er war auch noch der Taufpate des Sohns von ihr. Da habe ich gedacht, ja, das fängt ja gut an, okay. Und wen hatte er denn noch? Lady Rosemary Learson Gower haben wir hier noch. Genau, als er mit der dann zusammengekommen ist, hat er dann sich von Lady Coke getrennt. Und dann hat er noch Winifred May Dudley Ward kennengelernt. Ach, während eines Bombenalarms im Luftschutzkeller, ist auch sehr schön. Das war nämlich die Ehefrau des Parlamentsabgeordneten William Dudley Ward. Und da hat er doch, bei dem Namen klingelte etwas bei mir. Und er hätte ja eigentlich... Das ist mir dann auch später wieder eingefallen, oder das hatte ich dann auch gesehen, er hätte ja eigentlich die älteste Tochter von Zar Nikolaus II. Heiraten sollen, aber die sind ja nun entsprechend nach langer Gefangenschaft an sich alle erschossen worden, weil das war ja eigentlich der Plan des Königshauses, das stand ja eigentlich für die alle schon fest, dass er später mal die Großfürstin Olga Nikolajewna Romanowa heiraten sollte. Aber das hatte sich in dem Sinne dann ja auch erledigt. Ihn hat das aber auch nicht weiter gestört. Dann hatte er noch eine Affäre mit der gerade von Charlie Chaplin geschiedenen Mildred Harris. Wobei, die war schon von Charlie Chaplin geschieden, aber erst 19. Aber gut, über Charlie Chaplin und was das angeht, möchte ich jetzt auch nicht sprechen. Aber da habe ich gedacht so, boah, krass, okay, die waren dann auch zusammen. Ich weiß nicht gerade, war da noch eine zwischen? Aber nichtsdestotrotz hat er dann ja nur irgendwann Wallis Simpson kennengelernt, die aber auch ja nicht als Simpson geboren wurde, sondern als Warfield zwischendurch auch noch Spencer hieß.
0: Die Spencers haben wir in der Folge auf alle Fälle gut
1: Spencers,
0: dabei.
1: Ja, das stimmt.
0: Er wurde ja am 20. November zum König nicht mal gekrönt, sondern er wurde ja halt in den Stand erhoben, weil eben sein Vorfahre gestorben ist, also der damalige König, und dann bist du ja automatisch erstmal König, auch ohne Krönungszeremonie, und war ja dann auch nur ein paar Monate eigentlich im Amt des Königs, weil er, wie du schon sagst, dann eben Wallis Simpson kennengelernt hat, die zum damaligen Zeitpunkt, wenn ich recht informiert bin, noch verheiratet war.
1: Ja, genau. Also auch zum zweiten Mal verheiratet.
0: Genau.
1: Sie war ja vorher mit, was weiß ich, der Pilot war der, glaube ich. Und die Ehe hat eben dann auch nicht gehalten. Ich weiß tatsächlich nicht mehr ganz genau, was da jetzt los war, aber das war dann auch relativ einvernehmlich, glaube ich. Und tatsächlich war das auch so, dass auch ihr Mann offensichtlich eine Affäre mit einer ihrer besten Freundinnen hatte.
0: Obwohl da gemunkelt wird, weil du musst dich ja gesund scheiden lassen, um überhaupt Königin zu werden. Und Wallis Simpson hat ja immer wieder betont, dass sie gerne eine königliche Hoheit wäre. Und das bedeutet, sie muss gesund geschieden sein. Also ihr Mann muss beim Betrug erwischt worden sein oder sie fast zu Tode geschlagen haben, glaube ich, war es damals noch, oder gestorben sein. Dann hätte sie wieder heiraten dürfen. Mhm. Es wird halt gemunkelt, dass das gespielt worden ist. Also damals waren ja auch die Presseartikel, also in Amerika war das schon viel länger bekannt, dass die was am Laufen haben, der König und sie. Das wurde aber in der UK zum Beispiel alles geschwärzt. Also die Leute wussten da nichts davon.
1: Genau, das ist auch krass, tatsächlich, wie lange die Presse da eigentlich geschwiegen hat. Da habe ich auch einiges zu gelesen, habe auch gedacht, heftig, das wird es jetzt so auch nicht mehr geben. Nee. Ne? Und ja, er soll auch bezahlt worden sein. Ne? Das ist, da soll wohl einiges an Geld auch geflossen sein. Ich bin mir da aber tatsächlich nicht sicher. Ich glaube, also gefühlt war das jetzt zusätzlich, also nach dem, was ich jetzt noch rausgefunden hatte, also gab es die Affäre halt schon.
0: Okay.
1: Aber ja, schwierig wurde es natürlich dann später, weil ja, solange sie noch nicht geschieden war, absolut nichts dafür sprechen durfte, dass die vielleicht schon was gehabt hatten. Und wir hatten ja eben dann auch schon dieses wunderbare Wort, morganatische Ehe. Mhm. Und da habe ich gedacht, was zum Henker ist das denn? Weil da wurde ihr ja zu geraten, ne? Dass wenn die wirklich heiraten wollen, weil letztendlich das Volk hätte sowieso keine zweimal geschiedene Amerikanerin als Königin akzeptiert.
0: Nee.
1: Das wäre gar nicht gegangen. Und diese Art der Ehe bedeutet halt, dass sie im Fall, also zwar, also die würde halt die rechtmäßige Ehefrau werden, aber eben nicht Königin. Und die Kinder aus dieser Verbindung könnten halt auch nur die Mutter beerben und deswegen hätten sie auch keine Thronansprüche.
0: Genau.
1: Und das hat sie dann eben mit Edward besprochen und der wollte das aber nicht, wenn ich das richtig verstanden habe.
0: Ja doch, er hat es sogar beim Parlament vorgeschlagen, dass
1: stimmt,
0: er das auch
1: so rum
0: würde.
1: War das. Ja. Aber die haben abgelehnt, ne?
0: Genau, weil
1: genau,
0: sie
1: so.
0: Eben nur einmal
1: gesund
0: geschieden war. Und, und beide Männer ja auch noch am Leben waren. Das heißt, das wäre halt niemals in Frage gekommen, auch nicht, wenn sie keine Titel bekommen hätte. Also das wäre nur dann gegangen, wenn sie entweder zweimal gesund geschieden worden wäre oder beide Männer tot sind oder einer tot ist und einer gesund geschieden oder wie auch immer. Mm,
1: ja,
0: genau.
1: Okay. Mm.
0: Deswegen ging es dann nur mit Abdankung. Das hat er ja dann auch ihr zuliebe gemacht.
1: Ja, jein. Also eigentlich, wenn ich das richtig verstanden habe, hat sie dann auch gesagt, dann lass es. Also ich möchte eigentlich nicht, dass du das tust, dann lass uns das beenden. Und angeblich soll er ihr ja in Anführungsstrichen gedroht haben, dass er sich selbst das Leben nimmt, wenn sie sich jetzt von ihm zurückzieht. Also richtig heftig. Und ich glaube auch, sie wollte nicht, dass er abdankt, aber er hat es dann halt eben trotzdem gemacht.
0: Ich habe halt in vielen Berichten gelesen, dass sie, aber das ist eben auch die Sache, wer schreibt das dann?
1: Ja.
0: Dass sie sehr geil auf diese Titel gewesen wäre und ja auch im Nachhinein dann bei der Hochzeit gesagt hätte, sie möchte jetzt aber mit königlicher Hoheit angesprochen werden. Und wie gesagt, er hatte ja auch eine sehr fragwürdige politische Gesinnung, der gute Mann.
1: Ja gut, das kam ja noch dazu.
0: Ja, genau. Deswegen ist es vielleicht gar nicht so schlimm, dass er auch abgedankt hat. Das hat bestimmt vieles gut gemacht. Aber da wurde ja auch bei einem Treffen von Hitler darauf bestanden, also dass Hitler sie halt auch mit königlicher Hoheit ansprechen muss.
1: Ja, gut. Genau. Ja, also wobei natürlich da auch gemunkelt wurde, dass er das irgendwie auch als Vorwand genommen hat, um aus den königlichen Pflichten so ein bisschen rauszukommen. Dem wurde natürlich öffentlich widersprochen, aber wir waren nicht dabei, ja. Wir wissen es nicht. Aber was ich halt auch richtig krass fand, dass er sein Bruder dann König wurde und erstmal 2 Monate lang einen Anwalt beauftragt hat, um über dieses Verhältnis von den beiden zu recherchieren, weil ja einfach die Frage war, ob das Scheidungsverfahren neu aufgerollt werden muss, weil wenn sie im Laufe der Beziehung die Affäre mit ihm schon gehabt hätte, dann wäre ja ihr Ex-Mann nicht allein schuldig am Scheitern der Ehe gewesen, hätte alles nochmal neu aufgerollt werden sollen. Und das soll, also keine Ahnung, es muss echt demütigend gewesen sein. Möchte ich nicht in deren Haut gesteckt haben, aber tatsächlich gab es wohl keine Beweise und deswegen konnten sie dann am Ende auch heiraten.
0: Ja, aber auch bis zur Hochzeit hat es ja noch ewig gedauert. Davor hat er, wie gesagt, er hat seine kompletten Titel verloren.
1: Ja.
0: Seine Mutter wollte ihn nicht mehr empfangen. Er dürfte den englischen Boden nicht mehr betreten ohne persönliche Einladung vom König. Also da, das hat schon einen riesen Rattenschwanz nach sich gezogen. Der musste ins Exil. Und als dann endlich die Hochzeit war, wurde ja dem Hochadel auch verboten, zu dieser Hochzeit zu gehen. Ja, also selbst, wenn das mein Lieblingsonkel gewesen wäre, hätte ich da nicht hingehen dürfen, weil mir sonst irgendwelche Repressalien gedroht hätten.
1: Ja, also kein einziges Mitglied der Familie war dann da. Und ich finde das irgendwie auch echt heftig. Mhm. So. Und ja, wenn du dann halt überlegst, was da passiert ist, und ich gehe auch mal ganz stark davon aus, dass in der Familie auch da drüber geredet wurde, ne? Und der einfach das schwarze Schaf der Familie ist. Und das wird auch dem Kind, Jugendlichen, erwachsen werdenden Charles so vermittelt worden sein.
0: Mhm. Natürlich, das ist das schwarze Schaf der Familie. Du darfst ja auch nicht vergessen, Queen Mom war die Mutter eben auch von ihm.
1: Ja.
0: Also die hat ja wirklich mit diesem Kind abgeschlossen und Charles wurde von vornherein damit großgezogen, wenn du sowas machst, das ist deine Pflicht, diesen Thron zu besteigen. Und wenn du sowas machst, wirst du aus der kompletten Familie ausgestoßen. Wer will das?
1: Wie gesagt, ich denke das auch. Das ist halt nichts, was du so einfach machst. Also deswegen, ich kann das halt schon im Nachhinein verstehen. Aber es ist halt trotzdem irgendwie scheiße. So dieses, also das ist, ach Gott, mir tut das alles irgendwie, es sind ja nach wie vor alles Menschen. Und mir tut das so leid, dass durch diesen ganzen königlichen Kram, nenne ich das jetzt mal einfach flapsig, so viele Menschen so unglücklich waren.
0: Weil es halt einfach nicht mehr hätte sein müssen.
1: Ja.
0: Es ist wunderschön, Königshäuser zu haben und ich liebe es abgöttisch. Ich würde es mir so wünschen, dass es das in Deutschland auch noch so in der Form geben würde. Gibt's nicht mehr. Allein dieses Ganze, diesen Zauber mitzukriegen. Die fahren mit ihrer Kutsche durch die Stadt und alle winken und so. Aber wenn es dann eben bedeutet, dass dann einfach 3 Menschen todunglücklich sind und das ja auch dann eben nicht nur bedeutet, dass es die 3 Menschen betrifft, sondern man sieht es ja auch an Harry und William, die haben ihre Mutter so früh verloren. Der Harry musste hinter dieser Kutsche herlaufen. Also ich habe ja die Biografie von oder halt dieses Buch von ihm gelesen. Und ihm wurde vorher gesagt, er darf auf gar keinen Fall öffentlich weinen. Das wurde ihm verboten. Das ist ein kleiner Junge gewesen, der seine Mutter verloren hat.
1: Also es sind ja nicht nur die unglücklich. Also ich glaube, es waren so viele Menschen im Laufe dieser ganzen Zeit unglücklich. Und ach, ich weiß nicht. Also ich bin mittlerweile, wenn mir ein Kind sagt, ich möchte später mal Prinzessin werden, denke ich immer so, oh, ganz ehrlich, eigentlich willst du das nicht. Und ja, man macht damit irgendwie einiges kaputt, aber wenn ich da so drüber nachdenke, alles, was dahinter steht, und ich muss auch gestehen, es ist auch einfach, ich finde es in vielen Dingen einfach nicht mehr zeitgemäß und sind ja auch bestimmte Dinge, das klingt jetzt so blöd, ich fühle mich jetzt irgendwie voll links irgendwas, aber irgendwie finde ich es schon unfair, dass diese Familie einfach dann auch so scheiße viel Ländereien, Geld und Hasse nicht gesehen hat und einfach nur, weil sie da zufällig reingeboren wurden. Ich weiß gar nicht mehr, wo das war und wann das war. War das jetzt, ob das jetzt ein Buch war oder irgendwas, wo es eben auch darum ging, dass es ja irgendwo in Großbritannien einfach auch wahnsinnig viele Ländereien, aber in Königsbesitz gab und das dann für die Menschen, die da wohnen, irgendwie ja zu Hungersnöten oder irgendwas gekommen ist, aber sie durften halt ja nicht auf dieses Land und da weder jagen noch irgendwas machen. Oh, ich weiß nicht mehr, was das war. Ich finde es halt irgendwie so krass, weil die in dem Sinne da ja auch nichts für getan haben, denen das entsprechend gehört, das so ist. Nein, natürlich, diese bestimmten Dinge und Zeremonien und das ist schon was Besonderes, das ist halt natürlich auch irgendwie schön.
0: Voll.
1: Aber ja, aber so ein Teil von mir denkt sich, komm hier, Robin Hood, nimm das Geld von Prinz John.
0: Und verteilt es an die Armen.
1: Und verteilt es an die Armen. Ja, keine Ahnung, das ist irgendwie so ein... Ja.
0: Wobei, da muss ich auch Charles wieder in Schutz nehmen. Der macht wahnsinnig viel für sein Volk. Jetzt werden ja auch wieder von William Ländereien verkauft, um dem Staat da einfach wieder ein paar Steuergelder zu ersparen. Also natürlich ist es ein Tropfen auf dem heißen Stein und die werden nie in ihrem Leben am Hungertuch nagen, aber da ist er ja schon sehr dahinter.
1: Ja, und ich muss auch sagen, es gibt ja auch einige, die sich auch für viel Wohltätiges einsetzen. Ja. Und das will ich ja gar nicht bestreiten. Es geht halt nur um dieses generelle Konzept der Monarchie.
0: Wie gesagt, ich finde es grundsätzlich total schön. Ich hätte unglaublich gerne Königin, aber auch eher so, ich wähle schon gerne selber meine Vertreter, also die mich halt dann auch im Ausland vertreten. Aber so eine kleine Queen, die dann nebenher mit der Kutsche fährt und mal winkt, fände ich jetzt auch nicht verkehrt. Also das würde mich schon auch noch freuen. Die hat keine Aufgaben, die muss nur winken. Das ja, reicht mir vollkommen aus.
1: Ja, genau, so rein repräsentativ.
0: Genau, das, ja, das wäre perfekt. Und das zahle ich auch sehr gerne von meinem Steuergeld. Da habe ich gar kein Problem mit.
1: Auch ja, sehr schön, ja.
0: Aber es gibt ja ein Happy End. Also Camilla musste, und das muss ich jetzt leider so sagen, auch wenn wir wieder ein E kriegen, die musste richtig viel Scheiße fressen. Die hat Hassbriefe gekriegt. Die war der Rottweiler. Die war der gehassteste Mensch der Nation. Und trotzdem hat sie die ganzen Jahre ihrem Charles die Stangen gehalten. Die hat so lange auf ihn gewartet, bis sie ihn endlich heiraten dürfte. Und das ist eigentlich das schönste Happy End, was es gibt.
1: Das stimmt. Aber sag noch mal eben, da bin ich jetzt nicht mehr hinterhergekommen, aber da kannst du mir bestimmt weiterhelfen mit deinem Wissen. Was war letztendlich der ausschlaggebende Punkt, dass die am Ende doch heiraten durften?
0: Das ist ganz lustig. Da war, ich glaube, es war ein Biograf, der die in der Öffentlichkeit so gesund gemacht hat. Also diese ganze Geschichte, Charles war ja genauso verhasst. Der hat ja auch Diana mit ihr betrogen und wie kann er nur und keine Ahnung. Frag mich jetzt nicht, wie er hieß, da müsste ich nochmal nachgoogeln. Aber der hat ganz viel Pressearbeit geleistet, um Camilla so Stück für Stück in die Öffentlichkeit zu bringen. Also Diana ist ja gestorben. Dann gab es den ersten öffentlichen Auftritt von den beiden, 2 Jahre nach dem Tod. Also da wurden sie das erste Mal so öffentlich inszeniert, aber noch nicht auf liebestechnischer Basis, sondern wirklich, wir gehen hier zusammen spazieren, wir sind ganz lustig miteinander, hihi, haha, und das war 1999. Dann 2001 ist erst der öffentliche Kuss gefallen. Alles, was dazwischen war, war einfach nur, wir sind nett miteinander, wir mögen uns. Und 2 Jahre später kommt der erste öffentliche Kuss. Und nochmal 2 Jahre später sind sie dann zusammengezogen. Also Camilla ist dann mit zu Charles auf sein Anwesen gezogen. Dadurch haben die Leute sie halt akzeptiert. Ich glaube, geliebt haben sie sie bis zum Ende nicht so richtig, aber akzeptiert. Und dann war eben die Hochzeit, wo ja, auch gesagt wurde,
1: ja, warte mal, aber musste nicht irgendwie die Königin zustimmen? Ich meine, sie war ja jetzt trotzdem geschieden. So. Und Charles auch. Und ich jetzt weiß ich nicht mehr, aber warum durfte er sie dann jetzt doch heiraten und beim ersten Mal nicht? Also, das ist was ich einfach nicht verstanden habe, warum er am Anfang sie nicht heiraten durfte, weil sie ja entsprechend diesem Adels Gedöns nicht entsprochen hat und ja, da war sie ja noch gar nicht verheiratet, sondern einfach nur öffentlich klar, dass sie quasi nicht unberührt ist, so. Und da durfte er sie nicht heiraten.
0: Ja, aber er hat ja jetzt einen Thronerben.
1: Ah. Ja, okay.
0: Also es war sogar am Anfang die Rede davon, dass die Queen sagt, dass sie gar keine Titel haben darf. Dann wollte ihr ja doch die Princess of, also Princess Consort zugestanden und sie hätte eigentlich nie Queen Consort werden sollen. Und das ist ja dann auch von der Queen gekommen, dass sie dann doch die Queen wird. Also sie wird ja nicht mal Queen Consort angesprochen, sondern sie wird ja mit Queen Camilla angesprochen.
1: Ah, okay. Aber das verstehe ich. Aber ihre Kinder aus der ersten Ehe sind jetzt auch nicht in der Thronfolge und Nein. gar keine Nein. Titel und irgendwas, ne?
0: Die spielen da gar keine Rolle.
1: Ja, gut.
0: Vielleicht würde sich jetzt, keine Ahnung, Charlotte mal in einen Enkel von ihr verlieben. Vielleicht wäre das dann was, wo man sagen könnte, okay, sie haben jetzt in gewisser Weise was mit dem Adel zu tun und dann ist es nicht ganz so schlimm, wenn sie heiratet.
1: Aber das wäre es doch, glaube ich, sowieso nicht, weil der Parker Bowles doch eine entsprechende Stellung gehabt hätte. Also die Kinder von, ne, sind ja von ihm. Also das wäre ja nicht, wäre ja gar kein Thema. Das war ja nur ihr.
0: Da hast du recht.
1: Ha, guck mal. Guck mal, wie ich mich gerade freue, wie ich durchdrungen habe.
0: Aber ist ja auch die Frage, ist sie nicht durch die Hochzeit oder die Heirat dann eh auch einen Stand höher gekommen? Weil sie ist ja dann trotzdem.
1: Ja, wobei ich jetzt nicht weiß, wie das dann nach der Scheidung läuft. Ob sie das dann nicht auch wieder verloren hätte. Aber ja, es spielt ja gar keine Rolle, weil sie ja keinen Erben mehr in das Königshaus bringen soll. Ach, ist das alles kompliziert. Aber ja, ich hab's, ich glaube, ich hab's verstanden. Wow. Gehe ich etwas schlauer hier wieder raus. Ja, cool.
0: Und ich konnte die schöne Liebesgeschichte erzählen. Das freut mich so. Und ich bin so froh, dass es doch irgendwie geklappt hat, weil ich war echt aufgeregt gerade.
1: Ich find's total schön. Und ja, und ich muss gestehen, es gibt ja immer so Momente, wo man sich dann auch selber so da reinfuchst. Und bei mir kam das tatsächlich mit einer Buchreihe, die heißt Im Auftrag ihrer Majestät. Das ist total süß. Das ist auch so eine Cozy-Crime-Reihe von Rhysbone, heißt die Autorin. Keine Ahnung, da geht so quasi eine königliche Spionin und ich finde das so lustig. Also das ist, am Anfang spielt es so in London 1932, da geht das halt so los. Und wir haben Lady Victoria Georgiana Charlotte Eugene und die ist Nummer 34 in der britischen Thronfolge. So. Aber das Problem ist, die ist halt pleite, weil sie, keine Ahnung, also in Schottland lange gelebt hat und ihr Bruder halt dann der Earl von irgendwas ist und sie ist, glaube ich, die Cousine des Königs. Ich glaube so, sie ist irgendwie, keine Ahnung, auch eine Enkelin von Victoria. Also irgendwie kommt das da so hin und sie hat jetzt aber eben das Problem, so adelig zu sein, aber kein Geld zu haben und sie könnte halt, das Einzige, was sie machen kann, ist heiraten. Wow. Und es sind aber einfach keine vernünftigen Männer auf dem Markt. Also ihr werden wohl ständig irgendwie Männer vorgestellt und so weiter und sie versucht dann auch zu arbeiten. Es ist so hilarious, was sie dann irgendwie versucht und dass es alles nicht funktioniert und so. Und letztendlich passiert es aber, dass die Königin in dem Sinne einen Auftrag für sie hat und sie dann irgendwie für die spionieren soll. Und so geht das dann immer von Buch zu Buch weiter. Natürlich passieren da auch zwischendurch ein paar Morde, die aufgeklärt werden müssen, wo sie irgendwie auch mit reinstolpert. Und dann verliebt sie sich auch eben teilweise. Und so parallel hast du aber eben immer die echte Geschichte aus dem Königshaus. Also das heißt, ne, weißt du, wir sind ja 1932 und das läuft ja über Jahre weiter und wir lernen dann auch Wallis Simpson kennen und David und na, wie das alles so gekommen ist und das ist halt parallel und ich habe immer so ein bisschen nachgelesen zwischendurch und das kommt relativ gut hin.
0: Okay.
1: So, was ich so nachgeguckt habe, das macht halt total viel Spaß. Dann merkst du, ihre Mutter ist dann mit einem Großindustriellen aus Deutschland zusammen und dann hast du halt da auch schon, dass Hitler auftaucht und sie immer ihre Mutter waren, komm aus Deutschland weg. Und ich find's irgendwie total cool, dass es so in diese Zeit eingewoben ist. Ich glaube, sie lernt auch in irgendeiner Folge Coco Chanel kennen, weil sie dann in Paris ist und ihre Freundin eben Model ist und also es ist irgendwie total cool und ich liebe das und das ist tatsächlich mein Zugang in diese ganze Adelsgeschichte gewesen, weswegen ich auch dann angefangen habe, weil immer wenn ich historische Sachen lese, auch wenn es Fiktion ist, will ich wissen, wie das wirklich war und ich hasse es wie die Pest, wenn es einfach komplett von den wahren Ereignissen abweicht und hier, natürlich ist da ganz viel Fiktion bei, keine Frage, aber es ist halt so weit an den echten Ereignissen dran, dass ich das total toll finde und mir einfach wahnsinnig Spaß macht.
0: Also ich finde, das hört sich sehr gut an. Ich glaube, da sneak ich auch mal rein.
1: Ja, ich werde die Buchreihe sonst auch gerne verlinken hier, weil ich finde die total klasse und freue mich auch immer schon aufs nächste. Und
0: dann ja. würde ich sagen, mach mal da einen Haken dran, oder? Und ich habe ja, noch Good News für dich.
2: Wiedergefunden.
1: Ich bin gespannt.
0: Und zwar haben wir letzte Woche über eine bestimmte Sache gesprochen. Ich zeige sie mal in die Kamera und Nele kann vielleicht sagen, was...
1: Oh mein Gott, ja, es ist der Schuh. Also einer von den... Ich hoffe, du hast beide.
0: Ich habe beide. Ich habe meine Sportschuhe wieder, vielen Dank.
1: Wie geil ist das denn
0: mit der... Fitnessstudio.
1: Okay, also, deine Schuhe waren in deinem Fitnessstudio.
0: Ja, die sind da wohl alleine über Nacht und mehrere Nächte geblieben, weil ich ja auch nicht ins Fitnessstudio gehen konnte, weil ich ja nicht wusste, wo meine Schuhe sind.
1: Und ein Teufelskreis.
0: Hat mich die Chefin angeschrieben, sie hat wohl in den Podcast reingehört.
1: Wie geil.
0: Und da ist ihr aufgefallen, dass da seit ein paar Tagen so vereinsamte rosa Schuhe rumstehen. Und hat mir ein Foto geschickt und ich habe gesagt, ja, das sind meine, Dankeschön.
1: Großartig. Also, liebe Leute, macht Podcasts. So finden sich sogar Schuhe wieder. Ich lieb's. Ich liebe alles an dieser Geschichte. Wie cool ist das denn bitte?
0: Sie sind wieder da. Wenn es mit allem so klappt, Mensch.
1: Ja, also müssen wir einfach öfter über Dinge reden, dann passieren ganz tolle Sachen. Ist nämlich tatsächlich auch noch ein Punkt, liebe alle, man sagt ja immer, wenn man sich was wünscht von Sternschnuppen oder wenn man die Kerzen auspustet, dass man niemandem seinen Wunsch sagen soll. Und ich sage aber immer, nein, ihr müsst eure Wünsche erzählen. Weil wenn ihr niemandem erzählt, was ihr euch wünscht, kann euch auch niemand beim Erreichen dieser Wünsche unterstützen. Mhm. Also es ist eigentlich viel sinnvoller, darüber zu reden, also generell ja sowieso mehr miteinander reden, sich mehr austauschen, weil da eigentlich am Ende immer was Positives rauskommt.
0: Das perfekte Schlusswort.
1: Man hat so seine Momente.
0: Ja, dann bleibt mir nicht mehr viel zu sagen als ganz viel Glitzer für nächste Woche. Schickt ganz viele Wünsche nach draußen. Geht übrigens auch gut mit Pusteblumen, habe ich gelernt.
1: Ja. Oder schickt uns auch gerne eure Wünsche. Vielleicht hilft es ja, wenn ihr uns eure Wünsche erzählt. Und wir tragen sie in die Welt raus und wer weiß, was sich da noch ergibt. Eine schöne Woche euch allen.
0: Tschüss.
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4: Bigsch, die Folge war fertig und ich habe zu meiner Frau gesagt, ach, das war jetzt irgendwie niedlich.
5: Niedlich?
4: Ja.
5: Zeitlich befinden wir uns nach dem Tanz der Drachen. Diese verdunkeln den Himmel nicht mehr. Ein Ritter reitet durch Westeros, der nicht genau weiß, ob er überhaupt einer ist. Wir reden heute über A Knight of the Seven Kingdoms, die neue Serie aus dem Westeros-Universum von HBO, basierend auf den Novellen von George R.R. Martin zu Dunk and Egg. Schnappt euch einen Kaffee oder ein anderes Getränk eurer Wahl und dann legen wir los. Und damit ein weiteres Mal herzlich willkommen im Streamcafé. Schön, dass ihr wieder eingeschaltet habt und hier seid bei uns. Schön, dass du da bist, lieber Jörg.
4: Ja, einen wunderschönen guten Tag an dich und an alle Zuhörerinnen und Zuhörer.
5: Jawohl.
4: Schön, dass ihr wieder dabei seid. Heute geht es mal wieder um Geschöppe in Rüstung.
5: Geschöppe in Rüstung.
4: Und um Erwartungen und aus dem, was man dann bekommen hat.
5: Hauptsächlich geht es um House of Dragon, sagt man immer so schön. Ja. Ne? Er spielt in dem Universum in Westeros, die sieben Königslande. Deswegen ja auch Knight of the Seven Kingdoms.
4: Ja, aber vorneweg die Frage wie immer, was hast du so geschaut in letzter Zeit?
5: Ja, mit dem Schauen ist im Augenblick schwer, weil ich habe mir natürlich die Serie angeguckt. Deswegen musste ich meine lang erwartete Fortsetzung von Paradise etwas nach hinten schieben. Die habe ich noch nicht anfangen können. Und ich habe auch noch die fünfte Staffel von Breaking Bad in der Pipeline. Mhm. Die werde ich mir jetzt noch angucken. Zwischendrin gucke ich mir natürlich immer noch die Starfleet Academy an. Ich glaube, die meist diskutierte Serie im Augenblick bei Fans. Finde ich spannend. Und was ich auch sehr spannend finde, ist aktuell Seedance 2.0, muss ich sagen. Ist ja ein Video vor kurzem aufgeploppt. Es tauchen, glaube ich, jeden Tag irgendwelche neuen Videos auf. Aber los ging es mit einem Fight zwischen Brad Pitt und Tom Cruise, was sehr realistisch aussieht. Und Seedance macht da so einige spektakuläre Sachen.
4: Das ist zumindest das Video, was für richtig Aufsehen gesorgt hat. Ja. Es gab vorher schon mal ein paar. Also jetzt hast du ja die tollsten Sachen plötzlich sind wieder möglich. Bruce Lee in jungen Jahren kämpft gegen Jackie Chan, Jet Li und was weiß ich wen. Der Kingpin kämpft gegen Spider-Gwen. Also mittlerweile wirst du damit Videos quasi tagtäglich zugeschüttet. Und es wird tatsächlich immer schwieriger, mal zu unterscheiden, ist das noch KI oder nicht? Mhm. Ist, glaube ich, auch mal eine Besprechung wert.
5: Auf jeden Fall.
4: Ja, ansonsten bei mir ist es so, ich guck immer noch Hijack, die zweite Staffel mit Idris Elba. Kommt allerdings nur wöchentlich, deswegen dauert es eine Weile, bis man durch ist. Also die kann man nicht so durchbingen. Hab jetzt noch angefangen mit der neuen Staffel von The Night Agent. Die könnte man am Stück gucken, aber die Folgen sind halt auch eine Stunde lang. Die binge ich da nicht so einfach weg, weil ich habe ja tatsächlich noch andere Sachen zu tun, wie Arbeiten, Haushalt auch ab und zu mal. Bisschen Sport soll ja auch mal sein zwischendrin. Man will ja nicht nur Fernsehen gucken, man will sich auch mal bewegen. Also von daher. Aber bei Hijack muss ich tatsächlich sagen, die ersten paar Folgen der zweiten Staffel waren für mich eher so, puh, ich weiß ja jetzt nicht. Die erste fand ich deutlich besser. Jetzt nimmt sie langsam Fahrt auf, wird langsam spannend. Also das ist dann wirklich so eine Staffel, wo man sagen muss, das ist nichts für Leute, die einer Serie nicht zwei, drei Folgen eine Chance geben, sondern direkt schon abschalten, weil es zu langweilig ist. Ja. Weil das ist am Anfang erstmal etwas verwirrend, was ist überhaupt los und was geht's denn überhaupt? Mhm. Und wenn dann zum Schluss der Spannungsbogen langsam anfängt zu greifen und sich das Ganze aufbaut und man ein bisschen klarer sieht, um was es geht, dann wird es doch sehr spannend. Aber ich habe ja selber gesagt, als wir es schon mal angesprochen haben, dass ich da noch nicht so ganz gecatcht war, aber mittlerweile greift es ganz gut. Ja.
5: Du bist heute mit dem Milchkaffee am Start.
4: Ja.
5: Ich mit einem Cappuccino. Wir haben noch ein paar Infos für euch, bevor wir einsteigen. Dass das Ganze auf einer Novelle basiert, haben wir ja schon bereits erwähnt. Schauen könnt ihr das auf der neuen Plattform HBO Max oder im Paket dann bei Amazon Prime kann man es auch machen.
4: Sind ja tatsächlich, du hast da bei den Büchern ein bisschen mehr Ahnung, 4 Bände, ja, wenn ich das richtig sehe.
5: Ich habe diese tatsächlich nicht gelesen. Sind wir direkt beim Produzenten George R. R. Martin. Denke ich immer, warum macht er alles Mögliche? Ich warte auf Winds of Winter, den letzten Teil. Ja. Nein, er schreibt jede Menge andere Sachen, ist da interessiert, finde ich ja auch gut, aber schade, dass Game of Thrones einfach nicht beendet wird. Ich habe, also mein persönliches Empfinden, ich glaube, er hat gemerkt, die Fans waren mit dem Ende nicht zufrieden, was er ja den Showrunnern damals weitergegeben hat, was er plant, und er kriegt es jetzt einfach nicht mehr rund. Ist meine Vermutung.
4: Aber ich glaube, damals war ja nur die Frage an die Showrunner, was sie glauben, wer zum Schluss auf dem eisernen Thron sitzt. Und da haben sie wohl richtig geraten und daraufhin hat er gesagt, gut, ihr dürft die Serie machen. Jetzt hätte er die Möglichkeit, den Weg dahin noch ein bisschen anders zu beschreiten. Ich meine, die Bücher unterscheiden sich ja teilweise auch doch deutlich von der Serie.
5: Ich habe
4: sie mir ja auch gesagt, Charaktere, die auftauchen, die gar nicht in der Serie sind oder umgekehrt. Ja.
5: Ich habe sie, wie gesagt, alle gelesen, warte auf den letzten Teil, was ich sehr schade finde. Ich meine, ich weiß, wie es ausgeht. Jeder, der die Serie gesehen hat. Aber wie du schon sagst, die Bücher sind dann doch ein bisschen anders. Es gibt auch noch ganz viele Storylines in den Büchern, die offen sind, die in der Serie gar nicht mehr erwähnt worden sind, was ich sehr schade finde. Aber der Showrunner hier von dieser Serie ist Ira Parker. Der hat das ganz gut umgesetzt, finde ich. Genre ist natürlich Fantasy, Drama, Abenteuer. Die Staffel 1 hat 6 Episoden, also kann man sagen, eigentlich eine Miniserie. Momentan noch, es soll weitere Staffeln geben. Laufzeit ungefähr um die 40 Minuten. Budget ist nicht so ganz einfach immer zu kriegen bei Serien oder bei Streaming-Sachen. Man geht von 10 bis 15 Millionen US-Dollar pro Episode aus. Also es ist auch schon, man merkt ja, HBO war immer bekannt, spätestens seit Game of Thrones, dass ein Budget verwendet wird für eine Serie, das schon an Filmen rankommt.
4: Ja, wir haben einen IMDb-Score von 8,2. Rotten Tomatoes von 85 bis 90. Popcorn Meter liegt bei 88%. Ja, obwohl Popcorn Meter auch immer ein bisschen in Bewegung ist, je nachdem, wie viele es geguckt haben.
5: Vor allem Die vorletzte Folge hat ja auch hier eine Folge von Breaking Bad, weil ich ja gerade da bin. Ich habe die noch nicht gesehen. Wie gesagt, Staffel 5, die letzte Folge von Breaking Bad, war ja die All-Time-bestplatzierte Folge. Die hatte einen Score von 10 bei IMDb. Und jetzt die vorletzte Folge von Night of the Seven Kingdoms hat die wohl von Thron gestoßen, wobei es da auch mal vorsichtig sein muss. Da gab es Fans von Night of the Seven Kingdoms, die dann die Folge von Breaking Bad mit 1 bewertet haben, damit die sinkt, während andere, also es ist,
4: ja,
5: ist nicht ganz ernst zu nehmen.
4: Also Popcorn-Meter ist immer so ein bisschen schwierig, weil wir haben es ja mal in einer anderen Sendung davon gehabt, dass dann teilweise auch manche Bots unterwegs sind und manche Serien mit Absicht runter bewertet werden, wenn irgendeiner das scheiße findet. Also haben wir ja auch schon gehabt, dass es durchaus Serien gab, die 1er Stern hatten oder nur einen Punkt hatten, lange bevor die Serie überhaupt rauskam.
5: Ja.
4: Finde ich dann seltsam, dass man es überhaupt schon bewerten kann, wenn die Serie noch gar nicht raus war. Ja. Aber gut, das ist dann wieder ein Thema von Popcorn Meter. Da müssen die das in den Griff kriegen.
5: Die Serie, finde ich, steigt spektakulär ein.
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5: Man sieht hier Sir Duncan, wie man ihn später erfährt, wie er heißt. Sein Lehrmeister, würde ich sagen, Sir Alan von Hellerbaum ist gerade verstorben und man sieht erstmal, wie er hinter einem Baum steht und sein Geschäft erledigt, die Geräusche dazu, das Bild dazu. Ich habe sehr herzlich lachen müssen. Wenn eine Serie so schon einsteigt, kann sie eigentlich nur gut werden.
4: Was ich da ganz interessant fand von der Herangehensweise, dass dieses klassische Game of Thrones Theme angefangen hat zu laufen, diese Musik. Mhm. Dann kam der Überschnitt, wo man sieht, wo Duncan sich quasi rektal entleichtert hinter dem Baum. Man sieht die Brocken fliegen und die Musik hört schlagartig auf und man weiß genau, ah nein, hier ist es doch ein bisschen anders.
5: Ja, genau. Sehr spaßige Szene, hat mir gut gefallen. Wir erfahren so ein bisschen direkt, dass er wohl ein Ritter ist inzwischen. Er trägt zumindest das Schild von seinem alten Herrn, der wie gesagt verstorben ist. Er ist ja auch dann irgendwie unterwegs in einer Taverne, einer Gaststätte. Da trifft er einen Jungen, der meint, er könnte ihm jetzt das Pferd übergeben. Man hat so das Gefühl, irgendwie passt der Junge nicht ganz hier hin. Aber er macht dann trotzdem diese Arbeiten. Und in dieser Taverne trifft er auch auf einen, ja sag mal, man erfährt nicht, wer der Mann ist, aber ein sehr betrunkener junger Mann, der ihn so ein bisschen anpöbelt.
4: Der Junge hat mich direkt an so ein naseweises Kind erinnert, das so direkt alles wissen will, ne? Hatten wir ja auch vor kurzem so einen schönen Moment beim Einsatz, wenn da plötzlich so ein Kind vor dir steht und sagt, ist das normal, ist das normal, ist dies normal, ja, ist genau, das normal?
5: Ja. Hast aber dir sehr schön Mühe gegeben, dem Kind alles zu erklären.
4: Ja, aber das ist dann schon, da hat er mich direkt dran erinnert und tatsächlich, ich weiß noch, der allererste Impuls, wie ich ihn mit Glatze gesehen habe, also mir war klar, dass er eine Glatze hat, habe am Anfang noch gedacht, oh ja, deswegen hat er den Spitznamen, habe ja von dem Buch und von der Serie vorher nichts Großartiges gewusst und habe dann aber genau in diesem Moment irgendwie zu meiner Frau gesagt, das ist ein Targaryen, der hat Chiara abrasiert.
5: Ja, hatte ich auch relativ schnell den Gedanken, das kann nur ein Targaryen sein, spätestens wenn man merkt, wie gut er sich mit Wappen, königlichen Rangfolgen und so weiter auskennt. Wer da nicht auf die Idee kommt, er ist zumindest von königlichem Blut, ob er nicht vielleicht direkt ein Targaryen, aber könnte ja auch ein Baratheon sein oder so, ne? Jemand, der sich zumindest auskennt. Aber wie du schon sagst, die Haare abrasiert, man will die markanten blonden Haare verstecken. Ne?
4: Also direkt auch, wo er Sachen erwähnt, wo man sich denkt, naja, irgendein Bauernjunge, woher soll der das ganze Wissen haben?
5: Ja.
4: Was wir halt auch noch erfahren, ist, dass Duncan eher ein sogenannter Heckenritter ist. Mhm. Also es gibt quasi Ritter von edlem Geblüt, die Kohle haben, die auf der Burg leben. Und es gibt die verarmten Ritter, die unter der Hecke oder unter dem Baum schlafen müssen, deswegen den Spitznamen Heckenritter haben.
5: Ja. Dieser junge Mann Egg möchte ihn auch gern als Knappe dienen, aber er lehnt es erstmal ab. Er macht sich auf den Weg, nachdem er in dieser Taverne gegessen hat und sich schon dem Mann, dem jungen Mann, der später nochmal interessant wird, so ein bisschen hat anpöbeln lassen, macht er sich auf den Weg nach Aschfurt. In Aschfurt soll ein Turnier stattfinden und da hatte ich sofort irgendwie diese Ritter aus Leidenschaft-Vibes, weil die Geschichte kam mir dann schon ähnlich vor, ne? Es sind ganz viele Parallelen, obwohl die Geschichte natürlich auch ein bisschen anders da ist, aber er macht sich auf den Weg nach Aschfurt, wo dieses Turnier stattfinden soll, weil er muss ja seinen Lebensunterhalt verdienen. Als Ritter, der verarmt ist, hat aber spannenderweise 3 Pferde, weil 3 Pferde können sich ja eigentlich nur reiche Leute zu dieser Zeit leisten. Ne?
4: Na, das ist natürlich die Frage. Man sieht ja auch später in der Serie mal eine Szene nach einer Schlacht, wo Duncan als kleiner Junge Sachen sammelt auf dem Schlachtfeld. Da könnte es natürlich durchaus auch sein, dass der Sir von Hellerbaum das ein oder andere Pferd mitgenommen hat, das halt dann alleine da in der Pampa stand.
5: Kann natürlich sein. Also er ist zumindest nicht so verarmt, dass er nicht drei Pferde versorgen könnte. Genau, Also muss ja ein bisschen Geld da sein. In Aschfurt hat er das Problem, dass er ja keine Adelstitel und nichts nachweisen kann. Er behauptet, er ist zum Ritter geschlagen worden von Sir Höllerbaum. Der Lord von Aschfurt, der das Turnier organisiert, will von ihm einen Beweis und deswegen

0: muss dann Duncan losgehen und sich bei diversen Rittern, die da ja sich niedergelassen haben und auch an dem Turnier teilnehmen wollen, in ihren Zelten kampieren. Heute würde man sagen, Klinken putzen, ja, muss ich vorstellen und sagen, hier, Sir Alan von Hellerbaum hat mal für dich gedient. Kannst du dich an den erinnern? Ich bin der Knappe gewesen. Du musst jetzt bestätigen, dass ich auch zum Ritter geschlagen worden bin. Aber er hat da wenig Erfolg. Die sagen alle, nee, kenne ich nicht. Ja, wer ist das? Wer ist Sir Hellerbaum?
1: Nochmal kurz auf Duncan zu kommen, das ist ein riesengroßer Typ, ja, sagen wir mal so 2,10 Meter wird er haben, ne? Schon ein riesen Lulatsch, breit gebaut, aber so von seiner Art und Weise, wie er auftritt, so ein bisschen naiv gestrickt. Ne? Man merkt so, er ist so ein schlichtes Gemüt, man lässt aber auch schon durchblicken, er versucht so das, den richtigen Weg zu gehen. Ne? Also er will sich nicht irgendwie einschummeln, sondern er meldet sich da bei den offiziellen Stellen, sagt so und so sieht's aus, das und das ist passiert. Versucht auch hier nicht in irgendeiner Form zu tricksen, sondern geht dann wirklich Ritter für Ritter ab, um da irgendwelche Belege dafür zu finden, dass sein Herr wirklich ein Ritter war und dass er ihn zum Ritter geschlagen haben könnte.
0: Dieser Weg führt ihn auch zu dem etwas exzentrischen Sir Lionel Baratheon und wir wissen ja schon seit der ersten Folge des von Game of Thrones, dass die Baratheons den Wein nicht abgeneigt sind. Ist aber Sir Lionel so, finde ich auch einen der spannendsten Charaktere, der so richtig cool rüberkommt. Ja. Feiert Party, er hat einen Haufen Freunde da. Freunde in Anführungszeichen, die alle bei ihm sein wollen und mit ihm feiern wollen. Und Duncan ist da natürlich auch. Und irgendwann fällt er ihm auf und dann fragt er ihn, was machst du eigentlich hier? Ja.
1: Habe ich dich eingeladen? Ne?
0: Genau, habe ich dich eingeladen. Und das cool, die coole Antwort von Duncan ist, ich bin wegen dem Essen hier.
1: Genau.
0: Ja. Die beiden finden so ein bisschen Gefallen aneinander. Sir Lionel ist so ein bisschen von ihm angetan. Findet ihn cool, deswegen gestattet er ihm da zu bleiben und er hat so ein kleines bisschen angedockt, Ritterfreundschaft in Anführungszeichen, fand ich aber eine der coolsten Szenen, wenn man auch sieht, er hat seine Krone auf, später hat er ja auch die Rüstung, wo er mit seinen Helm mit diesem riesigen Geweih, was doch schon sehr auffällig ist, ne? Aber die Baratheons, haben wir ja schon gesehen, sind sehr von sich überzeugt.
1: Ja, man merkt da auch so ein bisschen, das ist so ein Typ, der ist eigentlich jetzt da, weil es mit der Heimus an der Burg viel zu langweilig ist. Weil er irgendwas machen will, ja, beim Turnier dann machen, saufen, Party feiern, was auch immer. Ja? Rampensau kann man sagen.
0: Aber auch Lionel Baratheon kann sich nicht an Sir Alan erinnern. Da habe ich ja auch gedacht, ach, das ist ja jetzt schade. Obwohl Sir Alan auch für ihn wohl tätig war, aber er kann sich an ihn nicht erinnern. Da denkt man schon so, ach, das wird wahrscheinlich blöd ausgehen, aber dann taucht Baelor Targaryen auf, der dafür sorgt, dass Lord Ashford ihn beim Turnier teilnehmen lässt. Ja, er tut so, als würde er Sir Alan von Hellerbaum noch kennen, sich an ihn erinnern. Vielleicht tut er es auch nicht nur, er weiß es vielleicht tatsächlich.
1: Es gibt ja so ein Gespräch über ein Turnier, wo die beiden hatten, wie oft sie wen vom Pferd gestoßen haben. Und da scheint er sich zumindest an ihn zu erinnern.
0: Vielleicht düster, ja. Er hat aber auch so ein bisschen Gefallen an Sir Duncan. Er hat so das Gefühl, wird ja später nochmal interessant. Die einzige Auflage, die Sir Duncan bekommt, ist sein Wappen zu ändern, weil er ist kein direkter Nachfahre von Sir Hellerbaum, sondern er ist ein Heckenritter. Und deswegen kriegt er die Auflage, er soll sich ein eigenes Wappen kreieren. Er geht da zu dieser Puppenspielerin Tansel, eine junge Frau, für die er sich auch so ein bisschen interessiert. Es werden Blicke getauscht, das ist so ein bisschen Interesse da.
1: Tatsächlich daran liegend auch, weil sie auch sehr groß ist.
0: Ja, genau. Ihr gibt er den Auftrag, ein neues Wappen auf sein Schild zu malen. Wird dann später mal eine Ulme mit Sternschnuppe, hat dem Bewandtnis, weil man in späteren Rückblenden mal sieht, dass er unter dieser Ulme liegt und eine Sternschnuppe fliegt. Mhm. Deswegen kriegt sie diesen Auftrag, dieses Schild neu zu bemalen.
1: Was ich da auch ganz interessant finde, ist so die Targaryens, wie sie da schon dargestellt werden. Man sieht ja auch den Bruder von Baelor, Aegar Targaryen. Da wird dann ja auch erwähnt, dass er seine zwei Söhne vermisst. Ah ja, und dann schließt sich schon wieder der Kreis zu Aegar, ne? Und zu dem anderen jungen Mann, der in der Taverne gesessen hat. Ja. Und dann sieht man schon so, dass die von ihrer Art her völlig unterschiedlich sind. Baelor unterscheidet sich auch direkt mal optisch von seinem Bruder. Er hat nicht das klassische weiße Targaryen-Haar. Mhm. Aber er kennt sofort so dieses Ehrgefühl in Duncan, ja. Trotzdem, dass er nur ein Heckenritter ist, schon so ein bisschen was Ehrbares ausstrahlt, trotz seiner Naivität, versucht den richtigen Weg zu gehen, ehrlich zu sein. Das scheint ihn dann doch schon so ein bisschen zu beeindrucken in gewisser Weise. Ja, wir sehen ja auch noch einige Targaryens mehr, unter anderem